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2: Im Studio Immekasten. Dass die USA und der Iran kurz vor einem Abkommen stehen, das wurde ja schon des Öfteren angekündigt. Laut US-Präsident Trump soll heute so eine Vereinbarung unterzeichnet werden. Eileen Schallhorn, wird es denn diesmal jetzt tatsächlich was?
3: Also zumindest vom Iran wurde das noch nicht bestätigt. Aus dem Außenministerium in Teheran hieß es, dass dafür noch kein Datum feststehe. Vermittler Pakistan hatte ja zuletzt erklärt, dass ein Friedensabkommen ausgehandelt ist und zur Unterschrift bereit liegt. Laut Trump soll direkt nach der Unterzeichnung auch die Straße von Hormuz wieder für alle geöffnet werden. Zeitnah sollen US-Streitkräfte außerdem den Vorrat des Iran an angereichertem Uran zerstören.
2: Bund und Länder stehen offenbar kurz vor einer Einigung auf eine große Finanzreform. Laut Handelsblatt gibt es bei den Verhandlungen über die Verteilung der Kosten deutliche Fortschritte. Geplant ist, dass künftig grundsätzlich derjenige zahlt, der neue Ausgaben verursacht. Über dieses Prinzip streiten Bund und Länder bereits seit rund einem Jahr. Ein Kompromiss könnte Ende des Monats beschlossen werden. Der Druck auf die Bundesregierung in Sachen Reformen wächst. Unter anderem Arbeitgeberpräsident Rainer Dulger fordert Ergebnisse bis Mitte Juli, damit die Wirtschaft aus der Krise kommt. Aus Sicht der Wirtschaftsweisen Grimm reichen bisherige Ideen von Schwarz-Rot dafür nicht aus. Bei der Fußball-WM fiebern Millionen Fans mit und wie sehr bestimmte Spielereignisse unseren Körper beeinflussen, untersucht aktuell die Uni Bielefeld mit Hilfe von Smartwatches. Erste Daten gab es schon beim DFB-Pokalfinale zwischen Arminia Bielefeld und dem VfB Stuttgart letztes Jahr. Timo Adam von der Uni Bielefeld sagte uns zum Beispiel, dass das Stresslevel im Stadion viel höher ist als vor dem Fernseher. Und?
4: Dass die Fans bereits Stunden vor dem Anstoß auf das Spiel hingefiebert haben, dass die durchschnittliche Herzfrequenz während des Spiels um mehr als 18% erhöht war und dass, obwohl Stuttgart bereits mit 4:0 geführt hat, der Bielefelder Anschlusstreffer in der 82. Minute noch einmal für einen signifikanten Anstieg der Herzfrequenz gesorgt hat, vor allem bei den Fans, die das Spiel live im Stadion verfolgt haben.
2: Das dürfte die erste echte Überraschung bei der Fußball-WM in Nordamerika sein. Katar hat sich in der Nachspielzeit gegen die Schweiz einen Punkt erkämpft. Das Spiel ging 1:1 aus. Für Katar war es der erste Punkt überhaupt bei einer WM-Endrunde.
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5: Mit KI-Support. Viele Wolken sind gerade unterwegs. Dazu kommen im Norden und Osten immer mal Schauer runter. An der Küste kann auch mal ein Gewitter dabei sein. Die Temperaturen liegen aktuell zwischen 15 und 8 Grad. An der Küste kann es außerdem windig werden mit Sturmböen. Heute bleibt's oft wolkig, im Südwesten eher trocken und freundlicher, dazu maximal bis 26 Grad.
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2: Im Studio Imme Kasten. Dass die USA und der Iran kurz vor einem Abkommen stehen, das wurde ja schon des Öfteren angekündigt. Laut US-Präsident Trump soll heute so eine Vereinbarung unterzeichnet werden. Eileen Schallhorn, wird es denn diesmal jetzt tatsächlich was?
3: Also zumindest vom Iran wurde das noch nicht bestätigt. Aus dem Außenministerium in Teheran hieß es, dass dafür noch kein Datum feststehe. Vermittler Pakistan hatte ja zuletzt erklärt, dass ein Friedensabkommen ausgehandelt ist und zur Unterschrift bereit liegt. Laut Trump soll direkt nach der Unterzeichnung auch die Straße von Hormuz wieder für alle geöffnet werden. Zeitnah sollen US-Streitkräfte außerdem den Vorrat des Iran an angereichertem Uran zerstören.
2: Bund und Länder stehen offenbar kurz vor einer Einigung auf eine große Finanzreform. Laut Handelsblatt gibt es bei den Verhandlungen über die Verteilung der Kosten deutliche Fortschritte. Geplant ist, dass künftig grundsätzlich derjenige zahlt, der neue Ausgaben verursacht. Über dieses Prinzip streiten Bund und Länder bereits seit rund einem Jahr. Ein Kompromiss könnte Ende des Monats beschlossen werden. Die Bundesregierung bekommt weiter Druck in Sachen Reformen. Unter anderem Arbeitgeberpräsident Dulger fordert in der Bild Ergebnisse bis Mitte Juli, damit sich die Stimmung in der Wirtschaft dreht. Die Wirtschaftsweise Grimm sagte der Welt am Sonntag, die bisherigen Reformideen von Union und SPD reichen dafür nicht aus. Sie schlägt unter anderem vor, technologischen Fortschritt in Deutschland zu fördern. Da gibt es aus ihrer Sicht zu viele Regularien. Für die Ukraine und Moldau rückt der EU-Beitritt ein kleines Stück näher. Montag starten die ersten Verhandlungen. Die dauern meist mehrere Jahre. Die Ukraine will schon länger Teil der EU werden. Bisher hatte Ungarn da auf die Bremse getreten. Das hat sich mit dem Regierungswechsel dort geändert. Brasilien startet mit einem Unentschieden in die Fußball-Weltmeisterschaft in Nordamerika. Gegen Marokko reichte es nur für ein 1:1 für den Rekordweltmeister. Zuvor gab es schon die erste Überraschung bei der WM. Die Schweiz hat gegen Katar 1:1 gespielt.
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4: Mit KI-Support. Viele Wolken sind gerade unterwegs. Dazu kommen im Norden und Osten immer mal Schauer runter. An der Küste kann auch mal ein Gewitter dabei sein. Die Temperaturen liegen aktuell zwischen 15 und 8 Grad. An der Küste kann es außerdem windig werden mit Sturmböen. Heute bleibt's oft wolkig, im Südwesten eher trocken und freundlicher, dazu maximal bis 26 Grad.
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2: Im Studio Imme Kasten. Dass die USA und der Iran kurz vor einem Abkommen stehen, das wurde ja schon des Öfteren angekündigt. Laut US-Präsident Trump soll heute so eine Vereinbarung unterzeichnet werden. Eileen Schallhorn, wird es denn diesmal jetzt tatsächlich was?
3: Also zumindest vom Iran wurde das noch nicht bestätigt. Aus dem Außenministerium in Teheran hieß es, dass dafür noch kein Datum feststehe. Vermittler Pakistan hatte ja zuletzt erklärt, dass ein Friedensabkommen ausgehandelt ist und zur Unterschrift bereit liegt. Laut Trump soll direkt nach der Unterzeichnung auch die Straße von Hormuz wieder für alle geöffnet werden. Zeitnah sollen US-Streitkräfte außerdem den Vorrat des Iran an angereichertem Uran zerstören.
2: Bund und Länder stehen offenbar kurz vor einer Einigung auf eine große Finanzreform. Laut Handelsblatt gibt es bei den Verhandlungen über die Verteilung der Kosten deutliche Fortschritte. Geplant ist, dass künftig grundsätzlich derjenige zahlt, der neue Ausgaben verursacht. Über dieses Prinzip streiten Bund und Länder bereits seit rund einem Jahr. Ein Kompromiss könnte Ende des Monats beschlossen werden. Die Bundesregierung bekommt weiter Druck in Sachen Reformen. Unter anderem Arbeitgeberpräsident Dulger fordert in der Bild Ergebnisse bis Mitte Juli, damit sich die Stimmung in der Wirtschaft dreht. Die Wirtschaftsweise Grimm sagte der Welt am Sonntag, die bisherigen Reformideen von Union und SPD reichen dafür nicht aus. Sie schlägt unter anderem vor, technologischen Fortschritt in Deutschland zu fördern. Da gibt es aus ihrer Sicht zu viele Regularien. Für die Ukraine und Moldau rückt der EU-Beitritt ein kleines Stück näher. Montag starten die ersten Verhandlungen. Die dauern meist mehrere Jahre. Die Ukraine will schon länger Teil der EU werden. Bisher hatte Ungarn da auf die Bremse getreten. Das hat sich mit dem Regierungswechsel dort geändert. Brasilien startet mit einem Unentschieden in die Fußball-Weltmeisterschaft in Nordamerika. Gegen Marokko reicht es nur für ein 1:1 für den Rekordweltmeister. Zuvor gab es schon die erste Überraschung bei der WM. Die Schweiz hat gegen Katar 1:1 gespielt.
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4: Mit KI-Support. Viele Wolken sind gerade unterwegs. Dazu kommen im Norden und Osten immer mal Schauer runter. An der Küste kann auch mal ein Gewitter dabei sein. Die Temperaturen liegen aktuell zwischen 15 und 8 Grad. An der Küste kann es außerdem windig werden mit Sturmböen. Heute bleibt's oft wolkig, im Südwesten eher trocken und freundlicher, dazu maximal bis 26 Grad.
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2: Im Studio Immekasten. Die USA und der Iran stehen offenbar nun doch kurz vor einem Abkommen. Das hat zumindest US-Präsident Trump jetzt angekündigt. Demnach soll die Vereinbarung heute unterzeichnet und die Straße von Hormuz für alle wieder geöffnet werden. Der Iran hat das noch nicht bestätigt. Trotz der seit Anfang April geltenden Waffenruhe halten die Kämpfe in der Region an. Zuletzt haben US-Streitkräfte mehrere iranische Drohnen abgeschossen, die Handelsschiffe bedroht haben sollen. Der Druck auf die Bundesregierung in Sachen Reformen wächst. Unter anderem Arbeitgeberpräsident Rainer Dulger fordert schnelle Ergebnisse. Tom Husse dazu.
3: Ja, der Bild sagte Dulger, bis Mitte Juli müssten aus seiner Sicht Reformen stehen, damit es einen Befreiungsschlag für die Betriebe gibt und sich die Stimmung in der Wirtschaft wieder dreht. Denn die ist weiter schlecht. 90% der Unternehmen sind laut Umfragen mit der Arbeit von Schwarz-Rot unzufrieden. Union und SPD wollen ja große Reformen, unter anderem bei Steuern, der Gesundheit und der Rente auf die Beine stellen. Beschlossen ist da bisher aber noch nichts.
2: Bund und Länder stehen offenbar kurz vor einer Einigung auf eine große Finanzreform. Laut Handelsblatt gibt es bei den Verhandlungen über die Verteilung der Kosten deutliche Fortschritte. Geplant ist, dass künftig grundsätzlich derjenige zahlt, der neue Ausgaben verursacht. Über dieses Prinzip streiten Bund und Länder bereits seit rund einem Jahr. Ein Kompromiss könnte Ende des Monats beschlossen werden. Für die Ukraine und Moldau rückt der EU-Beitritt ein kleines Stück näher. Montag starten die ersten Verhandlungen. Die dauern meist mehrere Jahre. Die Ukraine will schon länger Teil der EU werden. Bisher hatte Ungarn da auf die Bremse getreten. Das hat sich mit dem Regierungswechsel dort geändert. Brasilien startet mit einem Unentschieden in die Fußball-Weltmeisterschaft in Nordamerika. Gegen Marokko reichte es nur für ein 1:1 für den Rekordweltmeister. Zuvor gab es schon die erste Überraschung bei der WM. Die Schweiz hat gegen Katar 1:1 gespielt.
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4: Mit KI-Support. Wolkig ist es am Morgen in vielen Ecken. Dazu kommen im Norden und Nordosten immer wieder Schauer. An der Küste kann auch mal ein Gewitter dabei sein. Tagsüber bleibt's dort wechselhaft, während es Richtung Südwesten deutlich freundlicher und meist trocken wird. Die Höchstwerte liegen zwischen 15 und 26 Grad. Morgen ähnlich, im Norden mehr Wolken, sonst öfter Sonne, maximal um 25 Grad.
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2: Im Studio Immekasten. Die USA und der Iran stehen offenbar nun doch kurz vor einem Abkommen. Das hat zumindest US-Präsident Trump jetzt angekündigt. Demnach soll die Vereinbarung heute unterzeichnet und die Straße von Hormuz für alle wieder geöffnet werden. Der Iran hat das noch nicht bestätigt. Trotz der seit Anfang April geltenden Waffenruhe halten die Kämpfe in der Region an. Zuletzt haben US-Streitkräfte mehrere iranische Drohnen abgeschossen, die Handelsschiffe bedroht haben sollen. Der Druck auf die Bundesregierung in Sachen Reformen wächst. Unter anderem Arbeitgeberpräsident Rainer Dulger fordert schnelle Ergebnisse. Tom Husse dazu.
3: Ja, der Bild sagte Dulger, bis Mitte Juli müssten aus seiner Sicht Reformen stehen, damit es einen Befreiungsschlag für die Betriebe gibt und sich die Stimmung in der Wirtschaft wieder dreht. Denn die ist weiter schlecht. 90% der Unternehmen sind laut Umfragen mit der Arbeit von Schwarz-Rot unzufrieden. Union und SPD wollen ja große Reformen, unter anderem bei Steuern, der Gesundheit und der Rente auf die Beine stellen. Beschlossen ist da bisher aber noch nichts.
2: Bund und Länder stehen offenbar kurz vor einer Einigung auf eine große Finanzreform. Laut Handelsblatt gibt es bei den Verhandlungen über die Verteilung der Kosten deutliche Fortschritte. Geplant ist, dass künftig grundsätzlich derjenige zahlt, der neue Ausgaben verursacht. Über dieses Prinzip streiten Bund und Länder bereits seit rund einem Jahr. Ein Kompromiss könnte Ende des Monats beschlossen werden. Für die Ukraine und Moldau rückt der EU-Beitritt ein kleines Stück näher. Montag starten die ersten Verhandlungen. Die dauern meist mehrere Jahre. Die Ukraine will schon länger Teil der EU werden. Bisher hatte Ungarn da auf die Bremse getreten. Das hat sich mit dem Regierungswechsel dort geändert. Brasilien startet mit einem Unentschieden in die Fußball-Weltmeisterschaft in Nordamerika. Gegen Marokko reicht es nur für ein 1:1 für den Rekordweltmeister. Zuvor gab es schon die erste Überraschung bei der WM. Die Schweiz hat gegen Katar 1:1 gespielt.
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4: Mit KI-Support. Wolkig ist es am Morgen in vielen Ecken. Dazu kommen im Norden und Nordosten immer wieder Schauer. An der Küste kann auch mal ein Gewitter dabei sein. Tagsüber bleibt's dort wechselhaft, während es Richtung Südwesten deutlich freundlicher und meist trocken wird. Die Höchstwerte liegen zwischen 15 und 26 Grad. Morgen ähnlich, im Norden mehr Wolken, sonst öfter Sonne, maximal um 25 Grad.
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2: Einen wunderschönen guten Tag in die angeschlossenen Funkhäuser.
3: Oder Funkhäuserinnen. Wir sind doch heute, wir gendern doch immer.
2: Funkhäuser ist gegendert.
3: Ach so, okay.
2: Oh Mann.
3: Das Funkhaus. Also, übrigens, am Mikrofon Katrin Mangelsdorf-Lüdiger und
2: Andreas Mango Mangelsdorf.
3: Und wo seid ihr gelandet? Bei den Low Vision Charts.
2: Folge 46 im Juni 2026.
3: Wow, das hat sie toll gesagt. Ist das nicht eine tolle Stimme mit tollen Worten? Es wird eine tolle Sendung. Ich kann es euch jetzt schon verraten.
2: Oh ja, das Klangtal wird legendär.
3: Oh, meinst du?
2: Ja. Ich glaube schon.
3: Wir sind nämlich, wir haben heute weder Kosten noch Mühen gescheut, wir haben extra Kühe einfliegen lassen.
2: Genau, in unseren Keller.
3: Ja, das sind die dann später bei diversen...
2: Jetzt reicht's. Also, hiermit gehen Grüße raus an alle Hörer und Hörerinnen.
3: Ja, das, jetzt ist es nicht gegendert, aber nein. Macht nichts. Und zwar mal ganz, ganz lieben Grüße, ihr habt vollkommen recht, ne?
2: Genau.
3: Peter und Charlotte. Herzlichen Grüß nach Gruß nach Dithmarschen.
2: Richtig. Martina wird wahrscheinlich auch bei euch sein, davon gehen wir aus. Also liebe, liebe Grüße.
3: So, und wenn wir einmal dabei sind, Fanny, Anja, René, Kai, Elli aus Chemnitz, die hören ganz oft uns zu.
2: Richtig. Wen haben wir noch? Lass mich überlegen.
3: Annette heißt sie.
2: Annette Sander, genau.
3: Genau, die immer bei uns grüßt. Magda, Rainer, die hören immer zu, wenn es geht.
2: Wir sind deutschlandweit und gut vertreten.
3: Und natürlich
2: überall.
3: Denise, ne? Denise.
2: Richtig, das also, ist,
3: ja, also
2: mega.
3: Wir freuen uns, wenn ihr uns immer mal auch was schickt, mal Hallo sagt, das ist top. Könnt ihr auf verschiedensten Wegen machen. Welche das sind, verraten wir euch im Laufe der kommenden 2 Stunden. Ich würde sagen, wir machen erstmal Mucke.
2: Ich finde, wir machen mal Musik, ja. Oder? Also, ja. Wir haben als...
3: Da fällt mir gerade ein, ne? Ihr habt auch ein Problem. Ne? Die Low Vision Charts, das geht auch nicht weg.
2: Nee, das geht nicht weg. Nee. Also natürlich sind wir dann 2 Monate mal nicht da.
3: Und stimmt, Sommerpause.
2: Sommerpause, aber da sind wir im Prinzip auch wieder da. Also ja. Wir haben ja den Jahresrückblick von 2025.
3: Ja, aber jetzt machen wir erstmal neue Platzierungen, nämlich aktuelle Nummer 10. Ganz schön, naja, was soll man sagen, ne? Graffiti, das geht nicht weg mit... 15 Punkte?
2: Nein, immer noch 12 Punkten, so, und den zweiten Monat dabei.
3: Ah, so, siehst du, guck. Aber jetzt kommen wir dann. Rainer, mein Lieber, du Rainer Husel, du.
2: Richtig.
3: Kleiner
2: 10.
3: Husel.
2: Monat dabei. Dieser Song darf leider nicht wiedergewählt werden.
3: Ja,
2: ja.
3: Das ist so, better move on. Ne?
2: Richtig.
3: Also es ist besser, dass du da weg...
2: Von 6 auf 9 gepurzelt und nächsten Monat bist du im Klangteil.
3: Aber ich muss das jetzt mal sagen, bevor wir jetzt das spielen, es war bannig knapp. Also ich glaube, bis eine Stunde vor Abstimmungsschluss, Rainer, wärst du schon rausgeflogen gewesen.
2: Ja, aber er hat trotzdem 16 Punkte erreicht.
3: Ja, so ist es.
2: Ja.
3: Rainer Husel, vorher gibt's Graffiti. Wir sagen nochmal Moin Moin.
2: Und Hallo.

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0: Dieses Lied verleitet immer wieder zum Mitsingen. Und ja, aber was soll ich sagen?
1: Katrin, Mango, das war's für dieses Lied. Dieses Lied darf leider nicht wieder gewählt werden.
0: Kann ich dich vielleicht überreden?
1: Nein. Aber also Katrin, ich kann nochmal überlegen. Warte mal, ich überlege mal. Nein.
0: Aber Katrin.
1: Also es tut mir leid, Rainer Husel gehört jetzt ins Klangtal.
0: Aber weißt du, das mit dem Überlegen und mit dir, das ist ja so.
1: Also ne? Wir müssen mal vielleicht erklären, warum Rainer Husel überhaupt ins Klangtal soll
0: und
1: muss.
0: Weil er 10 Monate dabei war und ich habe jetzt gedacht, ich könnte vielleicht auch mal sagen, Katrin, ausnahmsweise können wir auch mal 11 Monate machen.
1: Also Mango, dann hast du ja die Spielregeln schon verstanden, das ist doch super.
0: Nee, das ist aber, weißt du, für mich, ich bin doch hier Moderator, für mich kann man das da mal umändern.
1: Ich glaube, nein.
0: Eigentlich. Und wenn wir jetzt mal Magda und Rainer fragen, die sagen da bestimmt auch, ja komm, mach doch mal noch.
1: Ich
0: mal
1: glaube, einen. Rainer und Magda mögen uns gerne einen neuen Song irgendwann zur Verfügung stellen. Und darauf freue ich mich
0: diesmal
1: dann total.
0: Von Magda gesungen.
1: Ja, mal gucken, wer weiß.
0: Also, wer weiß. So, also dazu. Aber was kann man tun, damit man die entsprechenden Titel in die Charts wählt, Katrin? Welche Möglichkeiten hat man?
1: Na, man hat ganz viele verschiedene.
0: Zum
1: also
0: Beispiel.
1: Entweder unsere Homepage
0: www.lvcharts.de.
1: Einmal registrieren und da kann man dann immer abstimmen von 1 bis 3.
0: Da kann man sich auch ganz prima gleich für Newsletter anmelden.
1: Richtig.
0: Ne?
1: Oder man ruft uns an und teilt uns das auf unserem AB mit.
0: 0511 für Hannover und dann die 510422.
1: Und wenn man den Schnelldurchlauf nochmal hören möchte, Mango?
0: Dann wird man einfach ganz hinten, schneidet da 2 eine 1, also 0511 510422.
1: Man kann uns aber auch super gerne, das machen auch einige, eine E-Mail schreiben, darüber freuen wir uns auch immer.
0: Ja, ein gewisser Herr R. Punkt, ne? 19 Minuten vor Abstimmungsschluss, info@lvcharts.de.
1: Ja, aber auch noch eine andere Kollegin vom Ohrfunk schreibt uns immer, das finde ich toll.
0: Das stimmt.
1: Ja.
0: Ne? Das ist so. Und Fanny, ne, die schreiben auch immer so, also
1: genau.
0: E-Mail geht auch, oder ihr schreibt Katrin eine WhatsApp.
1: Meine Handynummer, die 0172 625 6644.
0: Nicht so schnell, 0172 625 6644. So.
1: Da kann man mir gerne per WhatsApp auch mitteilen, wie man abstimmen möchte. Darüber freue ich mich besonders.
0: Ja, und das waren sie eigentlich, glaube ich, schon die Wege. Ach, vielleicht sollten wir auch noch sagen, ihr müsst immer 3 Titel abstimmen.
1: Ja, ganz wichtig.
0: Also nicht nur euren Lieblingssong. Ihr gebt euren Lieblingssong Platz 1, dann den zweiten Lieblingssong Platz 2 und den dritten Lieblingssong Platz 3.
1: Richtig, genau.
0: Das gedacht.
1: Das ist super.
0: Wir rechnen das Ganze hier in Punkte um und damit kommen wir zu einem Punktesystem, sodass zum Beispiel der...
1: Moment.
0: Ich habe einen schönen Übergang mir ausgedacht.
1: Das ist super, aber ich muss mal unterbrechen. Im letzten Monat, also im Mai... hatten wir ganze 38 Abstimmungen.
0: Ja, das hättest du auch noch mal anders sagen können.
1: Nee, jetzt mach weiter.
0: Mann,
1: bitte schön.
0: Jetzt ist mein Übergang weg. Jetzt musst du das machen. So, Mann.
1: Okay, also der beleidigte Mango. Wir haben tatsächlich Platz 8 schon erreicht. Da ist der Thomas Steinlein hingepurzelt. Ja. Der ist nämlich mit der Katharina Friese.
0: Friese waren die anderen aus dem Radio.
1: Im 4. Monat dabei. Der Titel heißt Die Gürteloferte.
0: Ja.
1: Und von Platz 4 auf Platz 8 gestürzt.
0: Mhm.
1: Und hat 16 Punkte erreicht.
0: Das hätte ich dann ganz am Anfang gesagt. Ja. Das hätte so schön gepasst.
1: Dafür darfst du den Neuvorschlag
0: Ach
1: sagen.
0: Ach so, das kriege ich dann wieder. Kevin Heller. Der hat der Hammer gedacht, Mensch, können wir auch mal wieder. So tired. Die Arme ist so müde. Und damit sie bald schlafen gehen kann, spielen wir es jetzt gleich als nächstes. Dann ist das durch. Erste neue Vorstellung für diesen Monat.

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0: Schluss.
1: Geht nicht mehr ab.
0: Oh doch, und zwar mit diesem Klettverschluss. 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
1: Ach ja, das war's. 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

0: So Tired, Caviar-Nella.
1: Ja, Neuvorstellung Nummer 1.
0: Und unbedingt reinwählbar. Also Neuvorstellung Nummer 1, das bedeutet ja, es kommen wahrscheinlich noch mehrere. Wie viele kommen denn, Mango?
1: 3 kommen, also nein, 2 kommen noch, 3 sind es insgesamt, weil richtig. Es fliegen auch immer 3 raus.
0: Ja, die gehen ja ins Klangtal. Mhm. Haben wir ja vorhin schon mal ganz kurz erwähnt. Richtig.
1: Das kommt bald, das dauert nicht mehr lange.
0: Wie kann man sich denn, also Caviar-Nella hat uns ja zum Beispiel... Nee, das haben wir über YouTube, ne?
1: Nee, das hat sie tatsächlich mir den Hinweis geschickt, dass sie einen neuen Song hat. Und dann habe ich mir den organisiert und schwuppdiwupp war er drin. So tight. Also Caviar-Nella ist ja auch extrem produktiv, ne?
0: Ja, total. Aber das auch immer wieder coole Songs.
1: Ja, und schreibt ja mal auch so bei Facebook, ne? Es geistert dann in ihrem Kopf rum und dann muss das unbedingt umgesetzt werden. Tolle Geschichte hatten wir auch schon im Interview. Ne? Also
0: richtig.
1: Wichtig ist aber, wenn ihr hier Musik einreichen wollt, das dürft ihr sehr, sehr gern tun. Oder auch wenn ihr jemanden kennt oder wisst, wer da zum Beispiel gemeinsam Musik macht und einen Grad der Behinderung von mindestens 80 hat, dann schickt uns gerne eine E-Mail oder ruft uns an oder was auch immer, eine WhatsApp und macht uns darauf aufmerksam. Wir gucken dann, dass wir das bekommen und dann hier sehr, sehr gern spielen.
0: Genau, richtig.
1: Und ich sage es auch immer wieder gern, wenn ihr Titel gut findet, schaut erstmal nach im Downloadportal eures Vertrauens. Guckt mal, ob ihr das vielleicht kaufen könnt, weil gerade die Songs sind ja alle nicht die, wo große Plattenfirmen dahinter stehen. Die freuen sich über jeden Cent, den sie verdienen können und mit Klicks oder mit Streaming-Geschichten verdienen sie ja nicht viel. Also sehr, sehr gerne mal kaufen, wenn ihr die toll findet. Ran an die Börse, kostet ja immer nur 1,29 € oder so, das kann man sich mal leisten. Genau. Unterstützt man die Künstler, finde ich.
0: Richtig, und wie gesagt, also Caviar-Nella jetzt als Neuvorschlag. Danach kommt ein Song, der schon den 9. Monat bei uns ist.
1: Soll ich ihn dir ansagen?
0: Das darfst du sehr gerne.
1: Ta trago do uso so.
0: Perfekt.
1: Ja, von Katoliki Tareno und Dimitris Tarenos.
0: Die waren letzten Monat noch auf Platz 1 und sind jetzt auf Platz 7 gepurzelt.
1: Ja, die haben eine fette Gehirnerschütterung.
0: Ja, definitiv. Na, also. 16 Punkte nur erreicht.
1: Ja,
0: aber das. Dieses Lied haben wir aus dem IRSC
1: geglaubt. Du wolltest es geklaut sagen, ne?
0: Ja, genau.
1: Also wir haben es uns dort entnommen.
0: Richtig. Und es kommt sehr, sehr gut bei euch an.
1: Ja, und es passt übrigens auch sehr gut. Letztes Jahr für Deutschland den Vorentscheid zum International Eurovision Song Contest gewonnen haben. Das Rocky-Trio auch. Nee, war das letztes Jahr? Das war 2021. Letztes Jahr war das.
0: Nein, dieses Jahr waren sie als Zweiter platziert.
1: Waren sie?
0: Beim Vorentscheid.
1: Aber die haben doch für uns teilgenommen am großen Grand Prix. Also am
0: ja, ISC. Aber das war 23.
1: Sicher?
0: Bin ich mir ziemlich sicher, ja.
1: Ja, also jedenfalls waren sie schon ganz oft dabei. Alles auf Reset, haben sich gedacht. Und ehrlich gesagt ist das so ein bisschen Reset. Das finde ich so ein bisschen anders, als was man sonst von ihnen kennt. Wie immer toller Text. Und die, heißt sie Henrike?
0: Henrike, meine ich, ist
1: hat eine tolle Stimme bekommen.
0: Und man muss immer noch sagen, die sind alle so 15, 16,
1: 18 so, glaube ich, jetzt in der Hauptsache.
0: Richtig. Ganz junge Leute aus Marburg, mega toll und immer wieder total klasse. Sehr intelligente Texte, das finde ich einfach mega.
1: Und deswegen alles auf Reset, Rocky Trio, zweite Neuvorstellung und davor gibt's Musik aus Griechenland mit Da Trago to Uso So.

0: Was für eine tolle Nummer, das Rocky-Trio und alles auf Reset. Ja.
1: Also ein richtig cooler Song.
0: Ja, also auch so, ich habe das so nicht erwartet, wenn ich ehrlich bin. Aber gut, das ist ja immer so. Übrigens, danke an Alia, die hat uns darauf aufmerksam gemacht,
1: ja, richtig,
0: dass die einen neuen Song rausgebracht haben. Ist dann also auch schon mal auf Mission. Wir binden ja alle hier mit ein, ne?
1: Ganze Sean Familie.
0: Macht uns die Webseite, genau, ne? Alia passt damit auf.
1: Spricht uns auch immer den Lauschangriff ein.
0: Genau, also insofern haben wir da ganz, ganz viele Leute, die uns da unterstützen. Das ist toll und ja, Mensch, ihr Lieben, 46 Ausgaben. Ich sag's immer wieder, ich hätte das nicht für möglich gehalten, ne? Das ist...
1: Nee, tatsächlich. Also das ist schon viel wert.
0: Und ganz unterschiedliche Musik auch, ne? Wir haben ja so unterschiedliche Songs dabei, ne? Guck mal, jetzt haben wir so ein bisschen eine Country-Nummer gleich. Und könnt ihr schon mal raten, was das wohl für ein Lied sein könnte als nächstes. Und dann gehen wir schon ins Klangtal, Katrin.
1: Absolut.
0: Ja, das haben wir ja gerade schon
1: angekündigt. Ne? Ja. Ja, ja.
0: Und wir werden mal gucken, wir werden heute die Künstler leider nicht ganz bis ins Klangtal bringen, ne? Können.
1: Ja.
0: Es liegt dran wegen Personen auf dem Gleisbett oder so.
1: Nein, wir waren heute mal faul.
0: Ich bin ja immer wieder, ne? Also ich muss ja immer mit dem Zug fahren, das ist ein Graus. So, zur Arbeit. Aber ich habe neulich eine arme alte Dame gefällt mit meinem Stock. Ist drüber gestürzt. Das ist echt traurig so auch. Ne? Ja, das nochmal so am Rande. Deswegen kam ich gerade auf die Person im Gleisbett. Also die habe ich nicht, also ja. Redest du noch mit?
1: Nein.
0: Nein?
1: Ach wenn du sofort,
0: Arbeitsverweigerung?
1: Wenn du sofort dich in schwafelst, was soll ich da sagen?
0: Schwafeln tue ich jetzt auch schon. Das ist ja unglaublich. Ja, also was man sich ja alles gefallen lassen muss mit diesen Co-Moderatoren. Ich finde, die können wir eigentlich mal entsorgen. Nein, das habe ich ja schon im... Wann warst du krank? Im April oder Mai?
1: Nee,
0: im April.
1: Im April.
0: Jetzt war es, ja, siehst du, da habe ich schon mal versucht, das war ja...
1: Also, wollen wir mal wieder zur Musik zurückkommen, Mango?
0: Ja, dann komm doch mal zurück, du hast doch die Punkte dort vor, also, der Nase.
1: Chris Brandon, der ist ja, den fünften der Kirschstein, Monat dabei.
0: Sherry Stone.
1: Sherry Stone, genau. Von... Ja. 6 auf 7 gepurzelt.
0: Die fallen irgendwie alle runter momentan.
1: Ja, da kommen aber auch
0: halt
1: wieder andere.
0: Halt euch doch mal ein bisschen fest, die Hasis.
1: 17 Punkte hat er.
0: Ja, 17 Punkte.
1: Und danach
0: der Chris Brenn.
1: Gehen wir ins Klangtal.
0: Ach was, echt? Mhm. Wir gehen danach ins Klangtal?
1: Ja, ja.
0: Oder muss der jetzt etwa aufstehen?
1: Spiel mal Musik.
0: Muss der jetzt loslaufen? Echt?
1: Mach.
0: Was?
1: Musik.
0: Ach so, na gut.

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2: Mango, ich find's toll, dass wir einen schönen Spaziergang machen.
3: Ja, und das Wetter ist ja auch, also eigentlich war es ja schon mal richtig heiß, ne, aber jetzt wieder mit Regen und so.
2: Ist, so geht so, ne?
3: Aber weißt du, ich habe eine voll geniale Idee.
2: Ha.
3: Wir liefern ja die Leute sonst immer ab und dann müssen wir ja mal runter ins Tal laufen und das ist ja erstmal nicht so schwierig. Aber
2: ich möchte
3: dann
2: heute keine Berge laufen.
3: Genau, wir müssen ja dann auch wieder hoch.
2: Ja.
3: Aber wir haben ja seit Neuestem eine ganz neue geile Errungenschaft.
2: Jammern.
3: Ja,
2: die nee, ist
3: da,
2: echt nee,
3: da
2: cool.
3: Jammert man nicht.
2: Also, ich glaube schon, wenn man da runterfährt, jammert man schon ein bisschen.
3: Ja, du, ehrlich gesagt, ist das unser Problem? Was geht uns in fremdes Elend an?
2: Aber ich glaube, die wird echt gut angenommen.
3: Jetzt verrate auch mal den Hörern, was, wovon wir reden.
2: Ja, ich dachte, das weiß jeder schon.
3: Nee, woher sollen die denn das wissen?
2: Wir haben eine Sommerrodelbahn.
3: Ja, und wir haben uns überlegt, unsere Künstler heute, egal ob sie schwindelfrei sind oder nicht oder was auch immer, ihr werdet einfach mit der Sommerrodelbahn runter ins Tal geschossen.
2: Geschossen.
3: Buxiert.
2: Genau.
3: Auch immer ihr das wollt. Ihr müsst euch leider unten dann selber auch ein Quartier suchen.
2: Aber ja, aber da helfen die anderen bestimmt bei.
3: Ja.
2: Ne, das ist ja nicht so.
3: Mal gucken.
2: Aber ich will trotzdem mich da vorne auf die Bank setzen und das dann alles beobachten.
3: Nee, du kommst jetzt mit, weil wir müssen die doch, Mensch. Katrin, du kannst nicht immer so dich. Wie soll ich denn sagen?
2: Aber ich habe doch eine Flasche Weißwein dabei.
3: Ja.
2: Hast du das denn nicht mitgekriegt, dass du das gerade trägst?
3: Pass auf, ich habe eine hervorragende Idee. Wir schicken jetzt alle schnell runter ins Tal und dann trinken wir Weißwein.
2: Ah, also du bist wieder dabei.
3: Na klar, danach bin ich immer dabei. Aber erst kommt die Arbeit, dann das Vergnügen.
2: Oh,
3: lass
2: Mango,
3: dir das mit deinen
2: echt
3: über 50 Jahren gesagt
2: so
3: sein.
2: So ein Spießer.
3: Oh.
2: Ehrlich.
3: So, komm, pass auf.
2: Vielleicht wollen die anderen auch noch Wein trinken.
3: Katrin, wir haben jetzt mal eine Mission hier zu erfüllen. Du mal mit deinem Wein. Da krieg ich doch das Wein, wenn du hier. Ne? So,
2: okay.
3: Johanna, meine Liebe.
2: Ja, leider. Oh,
3: für
2: schade.
3: Dich heißt es Abmarsch. Komm, wir boxieren dich da hier mal rein.
2: Ab
3: und
2: ins
3: jetzt
2: Langtal.
3: Tschüss.
2: Passt eigentlich auch. Geister, der ja. Song.
3: Ja, ja.
2: Leider nur 8 Punkte.
3: Aber wir sind ja mit der Sommerrodelbahn unterwegs, nicht mit der Geisterbahn.
2: Ja.
3: Das wäre eigentlich viel. Aber
2: das ist gemein.
3: Guck mal, ist schon weg.
2: Zack, ja, so schnell geht das.
3: Tschüss. So, wen haben wir noch?
2: Studio Miracle.
3: Ja, die kam aus Bulgarien. Die kennt keinen. Hat Bulgarien Berge? Ich weiß es nicht. Na, also wie auch immer. Wie heißt das denn? Der Song?
2: Outside.
3: Autumn Outside. It's
2: genau.
3: Autumn Outside. Ja, ihr seid jetzt inside.
2: Richtig.
3: Ne? So wie
2: Vital.
3: Bei uns der Baileys im Hot Chocolate.
2: Auf dem jetzt Tisch. Fängst du schon wieder mit Alkohol an.
3: So, rein damit euch.
2: 10 Punkte.
3: Tschüss. Ja, da fahren sie weg.
2: Auch ein schönes Lied, wie schade.
3: Ja. Ab damit im Stahl. Komm.
2: Ja, Mango, weißt du bist echt so herzlos, ne?
3: Wieso bin ich da? Oh, Katrin, das war jetzt aber ein perfekter. Arthur, mein Freund, es tut uns furchtbar leid, aber es hat nicht gereicht.
2: Nee,
3: 11
2: Punkte haben nicht gereicht.
3: Sind wir eine Weile zusammen, glaube ich.
2: Rave-Mädchen featuring ja? Fips Project.
3: Rave-Mädchen? Das klingt irgendwie.
2: Ja. Also, heißt es?
3: Ja, das heißt vollkommen richtig. Herzlos ist der Song und ganz herzlos. So, rein da mit dir.
2: Und
3: zack.
2: Tatsächlich echt
3: tschüss.
2: Neuvorstellung und nicht reingekommen. Genauso
3: ja.
2: Wie Mary.
3: Tja, dafür Studio geht's ab
2: Mary.
3: Ins Tal. Das hilft nix.
2: Das ist Mango, du bist so
3: tschüss.
2: Fies und so hart. Das ist ja echt gemein. Es tut mir leid, lieber Arthur.
3: Ja, der ist schon weg. Der hört dich eh nicht mehr.
2: Aber ich kann ja rufen. Vielleicht ist da ja
3: mach
2: ein
3: mal.
2: Halt.
3: Ruf mal.
2: Arthur, es tut mir leid.
3: Ja, so, jetzt Weißwein.
2: Ach, jetzt willst du
3: Bank. Naja, Gott, jetzt haben wir das gemacht. Jetzt ist mein Rucksack auch nicht mehr so schwer.
2: Bisschen leerer, genau.
3: Ne?
2: Ja, dann nehmen wir den Weißwein noch raus, tatsächlich.
3: Ja, den hast du ja auch nicht.
2: Nee, oder den
3: hast
2: du überhaupt du. Ich habe gar keine Tasche dabei.
3: Moment mal, hast du mir den in den Rucksack geschmuggelt? Ich glaube, es hagelt. Also, das ist ja unglaublich.
2: Aber wir können dabei noch den nächsten Neuvorschlag schon hören.
3: Ja, der ist gar nicht so sehr lang. Deswegen ist es gut, dass wir heute nicht ins Tal runtergetapert sind, sondern Richtig. Hier oben geblieben sind. Markus Böttner gibt's hier mit Spring at Last. Und ich finde, das ist eine hervorragende Musik, weil nämlich eine Instrumentalmusik, die uns beim Weißweintrinken begleitet. In dem Sinne, Prost!

0: So, jetzt wisst ihr, wir haben die Kühe, die hätte man auch prima gut.
1: Nein.
0: Nein. Was? Warum immer also, nicht?
1: Pass
0: Mann,
1: auf.
0: Das ist doch der normalste.
1: Das war sogar schon der dritte Neuvorschlag, den wir haben.
0: Ja, der Markus Böttner, der hat uns den per E-Mail geschickt.
1: Genau. Und wir haben halt gesagt, wir machen Musik und natürlich gehören da auch Instrumentale zu.
0: Ja. Das ist zweifelsfrei so, ne?
1: Ne, also daher völlig in Ordnung, völlig super. Was und ich finde, es passt zum Sommer.
0: Ja, so. Definitiv. Also ja, normalerweise bist du gar nicht so der Instrumentalfan, ne?
1: Nee, eigentlich
0: das
1: nicht.
0: Das geht dir schnell auf den Zwirn.
1: Ja, aber nein.
0: Nein. Also hier, das gefällt dir ganz gut. Im Übrigen, was wir nicht gerne machen, sagen wir auch gern KI-generierte Musik.
1: Genau.
0: Das ist immer ein bisschen schade, ne? Also ich sag mal, wenn man jetzt sich unterstützen lässt, vielleicht schon, aber... wenn man so gar nicht mehr, also so einfach KI-Songs reinbringt, das dann irgendwie auch, da fehlt uns so ein bisschen das Eigenkreative. Ne? Wir haben ja so viele tolle Menschen, die so richtig gute Musik machen können
1: ja. Und
0: das auch tun. Und deswegen freuen wir uns immer, wenn ihr uns dann E-Mails schickt oder so. Ihr dürft uns auch gerne die Lieder schicken, gar kein Problem. Ne? Also oder gern auch den Tipp, wenn man irgendwas kaufen kann oder so.
1: Genau.
0: Da sind wir auf jeden Fall offen. Ihr Lieben, wir machen Sommerpause. Das hatten wir ja vorhin schon gesagt, ne?
1: Ja, tatsächlich haben wir das schon gesagt. Wir sind 2 Monate mit den Lovision Charts in der Pause.
0: Ja, also nur Teil offline, weil, was machen wir in der Zeit?
1: Wir machen den Jahresrückblick 2025.
0: Genau, das gibt ja immer wieder so die Nachfrage, ach, ich habe das verpasst und nicht zu hören. Und wir haben, glaube ich, auch eine traurige Nachricht für euch, was Weihnachten betrifft diesmal.
1: Haben wir?
0: Ja, ich glaube, wir können keine LV Charts Ghost Christmas machen oder so.
1: Na, auf jeden Fall keine 4 Stunden. Das nee, kriegen also, wir nicht hin.
0: Das wird diesmal nichts. Und warum?
1: Ja, weil wir zwischendurch Urlaub machen müssen.
0: Ja, müssen. Das wird eine total spannende Geschichte. Wir werden euch bestimmt danach auch das eine oder andere berichten. Ist ja nicht so ganz ein Geheimnis, dass ich 50 werde. Und ich habe mir gesagt, ich möchte gerne, wir haben auf einem Schiff ein mexikanisches Restaurant aufgetan. Und das hat mir so gut gefallen, dass ich gesagt habe, meinen 50. Geburtstag möchte ich gerne da feiern. Und habe gesagt, so, ich werde das buchen und werde Leute dazu einladen und freue mich, dass wirklich mittlerweile noch 17 Leute mit uns mitkommen.
1: Ja,
0: ne? Also
1: ja,
0: krass.
1: Wir sind 20 Leute.
0: Ja, wir
1: ne?
0: sind 20 Leute. Zwei, genau. Also 19 sind wir, glaube ich. 19.
1: Ja, wir gucken mal. Ne? Also das ist schon mega. Also unsere ganzen Leute, jeder hat für sich gebucht und man trifft sich dann immer. Unsere Kinder sind alle dabei. Und das ist total toll.
0: Genau, und da deswegen wird es mit der Zeit knapp, weil ich habe ja am 17.12. Geburtstag, könnt ihr euch schon mal merken, Kalender, dass ich dann auch schön alle Geschenke und so kriege.
1: Mango!
0: Ja, kann man doch mal machen, oder nicht?
1: Du bist peinlich.
0: Wieso? Sollen wir dann auch noch verraten? Der 12.7., so, damit ihr das auch noch mal wisst. Und da werden wir halt bis zum 21.12. unterwegs sein und dann in 2 Tagen noch eine Sendung zusammenzubauen.
1: Nein, wir haben auch vor allen Dingen über Weihnachten alle Kinder und ehrlich gesagt, da habe ich keinen.
0: So, passt auf. Und jetzt, ich schwöre, jetzt machen wir Folgendes. Wenn ihr es schafft, bis, sagen wir mal, Anfang Dezember uns für 4 Stunden Material zu schicken, Musik, aufgelesene Geschichten, selbst geflötetes Stück oder auf

0: ein Saxophon getutetes Stück. Wenn wir 4 Stunden zusammenbekommen, also zumindest 3 Stunden Material so in etwa, dann machen wir die Sendung.
1: Nein.
0: Doch, das wird, also passt auf den Anruf, 1.12. Stichtag. Wenn ihr es schafft, nehmt diese Challenge an. Ich würde mich mega freuen. Ihr könnt auch gerne gucken, ob ihr vielleicht noch im Archiv von eurer alten Schule was habt oder was auch immer.
1: Ich habe mich auf freie Tage gefreut.
0: Ja, du hast genug freie Tage im Jahr, das passt schon. Also, ich finde die Challenge ist geil. 1.12. Kinders, das schaffen wir, dann haben wir noch 12 Tage bis dahin. Ja, komm, das brauchst du ab und zu mal. So, jetzt würde ich vorschlagen, machen wir einen Lauschangriff,
1: ja,
0: oder?
1: Ja, auch für ein Urlaubsland tatsächlich.
0: Ja, im Winter lohnt sich das auf jeden Fall.
1: Ja, im Sommer auch, zum Spazierengehen. Wir gehen nach Österreich.
0: Ja, Arthur, du kannst jetzt mal weghören, weil du kennst das wahrscheinlich alles schon.
1: Nein, ja? Arthur hört auch zu.
0: Arthur Fieberg ist ein Kollege von uns, übrigens sonntagabends immer bei uns ab 18 Uhr mit den deutschen alten Hits. Unbedingt empfehlenswert, die verpassen wir gerade. Aber wir hören es dann nach. Und wir sind eigentlich durch Zufall drauf gekommen. Platz 1 spielen wir, den kennen wir alle.
1: Ja.
0: Beim Eurovision Song Contest in diesem Jahr Platz 1 geworden.
1: Bangaranga.
0: Genau. Und
1: Dara.
0: Die kommt ja irgendwo auch aus so einem, kam die nicht auch aus Bulgarien? Kommt
1: Bulgarien,
0: die, klar.
1: Ja, genau. Ne?
0: Und danach.
1: Platz 4 ist super.
0: Ja, da habe ich gedacht, sag mal, haben die eine Macke in Österreich?
1: Nein, aber das ist super. Also Michael Jackson, Billie Jean ist auf Platz 4 und das auch schon ewig. Also die haben im Moment in Österreich wohl völlig den Michael Jackson.
0: Ja, wegen diesem Musical.
1: Richtig.
0: Oder wegen dem Film.
1: Das,
0: ne?
1: Kann ich, also wegen dem Film haben die das. Und in Hamburg läuft ja auch das Musical Michael Jackson. Rede ich jetzt dummes Zeug?
0: Nein, das heißt, ich glaube, das heißt.
1: Ich glaube ja. Und auf jeden Fall ist es wirklich so, der ist auf Platz 4 und das finde ich sehr, sehr,
0: genau,
1: cool.
0: Also wir spielen jetzt die neue Single von Michael Jackson, ist 44 Jahre alt, aber ganz neu auf Platz 4. Passt ja auch, ne? Platz 4, 44 Jahre, Billie Jean. Und für alle die beim terrestrischen Radio uns hören, die gehen jetzt in die Nachrichten und wir hören uns dann für euch später in der zweiten Stunde wieder. Und für alle anderen gibt es jetzt einen Lauschangriff in oder nach
1: Österreich.
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1: Mehrheit will bei abschlagsfreier Rente ab 65 Jahren bleiben. Frauen in Deutschland verdienen immer noch weniger als Männer. Behindertenbeauftragte in Bayern warnen vor Kürzungen und FC Bayern testet inklusive Autogrammkarten. Eine große Mehrheit der Menschen in Deutschland will bei der abschlagsfreien Rente ab 65 Jahren bleiben. Das zeigt eine repräsentative Umfrage im Auftrag des Sozialverbands VdK. Demnach wollen 75% der Befragten an diesem Rentenzugang für besonders langjährig Versicherte festhalten. Bei den befragten Menschen mit einer Schwerbehinderung stimmten sogar 78% für den Zugang ab 65. Laut VdK zieht sich diese breite Akzeptanz durch alle Parteien, Altersgruppen und Regionen. VdK-Präsident Bentele fordert deshalb von der Politik, die Pläne zur Erhöhung der Altersgrenzen zu stoppen. Stattdessen müsse mehr in die Gesundheit am Arbeitsplatz und in die Rehabilitation investiert werden, damit Menschen überhaupt gesund das Rentenalter erreichen. Frauen in Deutschland verdienen immer noch deutlich weniger im Vergleich zu den Männern. Das beklagt die Antidiskriminierungsbeauftragte Ferda Ataman. Ataman forderte die Bundesregierung deshalb auf, die EU-Richtlinie zur Entgeltgleichheit zügig umzusetzen. Eine Reform des Entgelttransparenzgesetzes stärke zudem den Wirtschaftsstandort Deutschland. Zudem stünden Unternehmen den neuen Regelungen aufgeschlossener gegenüber, als allgemein behauptet wird. Eine allgemeine Studie soll zeigen, dass fast 60% der Befragten Unternehmen die Richtlinie positiv bewertet. Eine deutliche Mehrheit sieht Lohngerechtigkeit als Chance und nicht als Hürde, so Ataman. Deutschland hätte die Richtlinie bis vergangenen Sonntag in nationales Recht umsetzen müssen. Pflegebedürftige Menschen und ihre Angehörigen könnten künftig weniger Anspruch auf Pflegeleistungen haben. Das befürchtet die Interessenvertretung Selbstbestimmt Leben in Deutschland. Hintergrund ist der Entwurf des Pflegeneuordnungsgesetzes. Nach Angaben der ISL sollen Leistungen gekürzt und die Hürden für einen Pflegegrad deutlich erhöht werden. Auch könnte der Entlastungsbetrag in Pflegegrad 1 entfallen. Außerdem soll die bisherige Verhinderungspflege wegfallen. ISL-Geschäftsführer Koritz spricht von einem rigiden Kürzungsprogramm und fordert Nachbesserungen. Pflege sei ein Menschenrecht und dürfe nicht dem Sparzwang zum Opfer fallen. Die nordrhein-westfälische Landesregierung will Pflegeeinrichtungen, Kommunen und Aufsichtsbehörden von Bürokratie entlasten. Das Kabinett hat dazu einen Gesetzentwurf zur Änderung des Wohn- und Teilhabegesetzes beschlossen. Künftig sollen Prüf-, Melde- und Dokumentationspflichten reduziert werden und Doppelstrukturen vermieden werden. Zudem erhalten Pflege- und Betreuungseinrichtungen mehr Spielraum bei der Gestaltung wohnortsnaher Angebote. Nach Angaben des Sozialministeriums bleiben Qualitätsstandards, Gewaltschutz und Mitbestimmungsrechte der Bewohnerinnen und Bewohner uneingeschränkt erhalten. Der Gesetzentwurf wird nun in den Landtag eingebracht. Die neuen Regelungen sollen dann Anfang des nächsten Jahres in Kraft treten. Behindertenbeauftragte in Bayern warnen vor Kürzungen in der Eingliederungs-, der Kinder- und Jugendhilfe. Die diskutierten Sparmaßnahmen gefährdeten die selbstbestimmte Teilhabe von Menschen mit Behinderungen und bedrohten den sozialen Frieden, heißt es in einer gemeinsamen Erklärung. Bayerns Landesbehindertenbeauftragter Kiesel äußerte sich nach eigenen Worten zutiefst besorgt über die Entwicklung. Menschen mit Behinderungen hätten Angst, dass ihnen wichtige Unterstützungsleistungen entzogen werden. Einsparungen bei Teilhabeleistungen würden die Probleme nicht lösen, sondern nur verlagern. Die Behindertenbeauftragten fordern die bayerische Staatsregierung, Bezirke, Städte und Landkreise auf, sich gegen entsprechende Kürzungen zu stellen. Statt Einschnitte brauche es Investitionen in Barrierefreiheit, inklusive Strukturen und gesellschaftliche Teilhabe. Rekordmeister FC Bayern bietet in einem Testlauf neue Autogrammkarten speziell für Menschen mit Sehbehinderungen an. Die Karten sind unter anderem in Blindenschrift gestaltet und enthalten einen QR-Code, der zu Videoporträts der Spielerinnen und Spieler führt. Dort stellen sich die Profis selbst vor und lesen persönliche, sie charakterisierende Texte. Das Set kann auf der Webseite des FC Bayern heruntergeladen werden. Und das waren die Meldungen Redakteur und Sprecher Stefan Müller. Diese Meldungen stammen unter anderem aus dem Infopool der Kobinet-Nachrichten von Horus Aktuell und DBSV Direkt.

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2: Herzlich willkommen in der zweiten Stunde der Low Vision Charts, Folge 46 aus dem Juni 2026. Und am Mikrofon sind nach wie vor Katrin Mangelsdorf-Lüdecke
3: und Andreas Mango Mangelsdorf.
2: Jawohl, der bin ich. Gern bei uns ja in der Redaktion unseres Haus- und Hofsenders beim Ohrfunk als die Südfrucht benannt.
3: Ja, ja, richtig.
2: Genau, wir ergänzen noch, das Musical heißt MJ. Genau, ich wusste, irgendwas war falsch.
3: Ja.
2: Wobei, so ganz falsch war es ja auch wieder nicht.
3: Nein, überhaupt nicht. Ne?
2: Also,
3: und wie gesagt, MJ, und das ist relativ neu auch in Hamburg.
2: Das und gucken wir uns im Sommer nicht das nicht, Musical nein, an, aber dafür König der Löwen.
3: Richtig, ne? Da sind wir. Da freue ich mich drauf.
2: Ja, mal gucken, was da wird. Und wir werden hoffentlich ein paar Freunde treffen.
3: Ja. Ne?
2: Mal schauen, was sich da so alles ergibt mit den beiden Mädels.
3: Ein paar Tage Hamburg.
2: Ja, und danach ein paar Tage Bad Doberan.
3: Richtig, Urlaub.
2: 50. Geburtstag feiern.
3: Das stimmt.
2: Wird toll.
3: Ja, das wird das richtig
2: für,
3: toll.
2: Für mich ein anstrengendes Jahr, so viele 50er. Wir haben ja noch einen im Juli.
3: Ja, noch davor, genau.
2: Ja, also wird schon was. So, ihr Lieben.
3: Ja, die werden alle alt, ne?
2: Naja, ich würde, ne? Wir haben Glashaus und so, ne? Sag ich mal so.
3: So, ihr Lieben, also ich würde mal zu Platz 5.
2: Wir sagen heute ganz viel, ihr Lieben.
3: 5 kommen.
2: Liebenden, ja.
3: Platz 5 ist rund.
2: Nein,
3: ist
2: aufgestiegen.
3: Gestiegen. Von Platz Jawohl. 10 auf Platz 5.
2: Wie Phönix aus der Asche.
3: 19 Punkte. Im welchem Monat?
2: Achten Monat. Station
3: dabei.
2: 17, featuring Fettes Brot und Ohne Regen kein Regenbogen.
3: Richtig der, cooles Lied.
2: Der kommt eigentlich super bei euch an, ne? Das ist sehr spannend. Normalerweise sagen ja alle immer, oh, ich mag keinen Rap und Hip-Hop. Aber der Song hält sich wacker und das freut mich, weil ich mag ja Fettes Brot gern.
3: Ja, total.
2: Ne? Total super.
3: Und danach kommt Mary und Mandy im 7. Monat bei uns.
2: Ja.
3: Wir beide von Platz 2 auf Platz 4 gestürzt.
2: Boah, nee, komm, das, die sind ein bisschen runter
3: 22
2: gestiegen.
3: 22 Punkte wollte ich noch erwähnen.
2: Ja, die hatten in der letzten Sendung 26, also 4 mehr, das weiß ich noch. Und wir starten erstmal in die Stunde. Wir gucken mal, was noch so Schönes gibt. Musst mir noch irgendwas ergänzen? Nee, ne? Wir hatten
3: im Moment
2: alles.
3: Nicht, nein.
2: Dann,
3: im Moment sind wir gut drauf.
2: Soll ich mal Musik abfahren?
3: Mach mal vielleicht? Musik, bitte.
2: Okay, dann tue ich das.

0: Mary und Mandy, wir beide.
1: Schöne, lange Nummer. Ich, wenn die mal sozusagen nicht mehr da ist, da haben wir ein Problem. Da müssen wir ja quatschen, Katrin.
0: Ja, definitiv. Sie sind den 7. Monat dabei.
1: Ja, das heißt im Grunde genommen diesen Monat dann noch 3. Und dann könnte uns das passieren. Ihr könntet uns aber auch lange Lieder schicken.
0: Ja, definitiv. Darüber würden wir uns total freuen.
1: Ich winke jetzt mal an Fanny rüber, ne? Nach Chemnitz zum Beispiel.
0: Genau, die kochen wahrscheinlich gerade wieder.
1: Ja, oder vielleicht auch an Mysterious, ne? Der hatte auch so ein schönes, langes.
0: Ja.
1: Wir haben schon so viele Titel gespielt, eigentlich Wahnsinn.
0: Ja, definitiv.
1: Sollen wir zum 50. Jubiläum mal so eine komplett Best-of machen? Was sind die besten Titel?
0: Vom Jahr 22 bis jetzt.
1: In 50 Episoden, das ist krass eigentlich.
0: Oh, tatsächlich, glaube ich, da ist Susia ganz weit vorne mit.
1: Ja, und ich glaube, Fanny und Anja, die kommen auch gleich dreimal hintereinander oder so.
0: Ich wahrscheinlich.
1: Ja, ne? Müsste man eigentlich mal.
0: Spannend, kann ich mal ausrechnen.
1: Ne? Ja, kannst du machen?
0: Genau.
1: Supi. Was gibt's dazu zu sagen? Ich hatte vorhin vergessen, wenn ihr Musik einreichen wollt, einmal bitte kurz den Ausweis mit dazu schicken, damit wir gucken können, ob ihr denn, dass ihr auch wirklich den Grad der Behinderung habt. Wir wollen es ja ordentlich machen, ne?
0: Also, von mindestens 80%.
1: Genau. Und wenn wir den uns einmal angucken, dann fliegt er auch direkt in die ins Daten-Nirvana.
0: Richtig.
1: Wir wollen das ja hier nicht sammeln. Und übrigens, so ganz nebenbei, wir haben ja auch gesagt, ihr möchtet bitte uns die Telefonnummer ansagen, wenn ihr bei uns auf dem AB sprecht, ne? Es gibt Leute, die Stimmen kennen wir schon mittlerweile, ne? Wir hatten neulich mal eine, die hat angerufen und hat gesagt, oh, ich habe die Nummer vergessen. Ich dachte, ja, komm, Nummer kennen wir doch, wissen wir.
0: Ne, also bei vielen, die wirklich Stammhörer sind.
1: Können wir auswendig.
0: Ja, nein, auswendig noch nicht, aber tatsächlich wissen wir da schon die Nummer.
1: Ja, also die Vorwahl kriegt man schon hin.
0: Vielleicht ganz oft. Deswegen.
1: Aber es hat man sich kaputt gemacht, ne, mit dem Nummern auswendig lernen.
0: Aber auch tatsächlich, Arthur, an dich ganz, ganz lieben Dank, dass du uns immer wieder die Stimmen aus dem Dorf überträgst.
1: Und wir grüßen übrigens mal ins Dorf. Ja. Ihr seid ein bisschen... Das ist weniger geworden.
0: Nein,
1: ne,
0: weniger geworden. Ich weiß es nicht. Das aber man, ja.
1: Ja, wir würden uns freuen, wenn wir wieder aus dem Dorf Grüße kriegen täten.
0: Richtig, darüber freuen wir uns immer.
1: Das sind auch, glaube ich, ganz, ganz viele Sehbehinderte. Wenn ihr da noch Leute habt, die gern singen oder wo ihr wisst, die machen Musik, macht das. Reicht es uns ein. Das wäre top.
0: Das Dorf ist übrigens für alle, die es nicht wissen, ein Telefonchat.
1: Ja, ein Social Network. Social Network, so wird's richtig, am Telefon. Ganz, ganz tolle Geschichte. Wenn ich Zeit hätte, wäre ich da auch dabei, aber daran mangelt es leider.
0: Ja, definitiv.
1: Wir kommen mal wieder zum Aufsteiger, liebe Katrin. Da freust du dich drüber, das weiß ich.
0: Aufsteiger, nein, Aufsteiger, sie ist ja schon den 8. Monat bei uns.
1: Ja, aber ist aufgestiegen.
0: Ja.
1: Von 8 auf 3, 5 Plätze nach oben.
0: Ja, das ist also mega.
1: Ganz schön anstrengend, war also, ganz schön außer Puste.
0: Das ist tatsächlich auch echt eine Hymne, tatsächlich, ja.
1: Ja,
0: habe ich jetzt schon gesagt, ne?
1: Hast du tatsächlich schon gesagt? Sag nochmal tatsächlich.
0: Putri Ariani.
1: Ja.
0: Berdaya Diri, genau. Hm? Nimmst du?
1: Nein, ich nehme dich nicht auf den Arm.
0: Okay, also
1: das will ich nicht machen.
0: Sekunde. 24 Punkte erreicht. Ja. Das freut mich total. Also das Lied ist wirklich, wirklich schön.
1: Ja, und danach gehen wir in die Aura Hotels, blicken wir nochmal, was da so Schönes gibt. Wir müssen das, glaube ich, immer so ein bisschen nochmal gerade rücken, ne? Weil das ist ganz, ganz wichtig. Man könnte jetzt meinen, es ist Werbung, aber wir nehmen ja alle in Deutschland an sich in Aura Hotels, das ist das eine, da lassen wir keins aus. Und dann geht es halt einfach darum, das sind Angebote für Menschen, die eine Sehbehinderung haben, die einfach dort Urlaub machen können, ohne um Hilfe bitten zu müssen. Also genau. Die gibt es dort einfach, die sind darauf eingestellt, die stellen Begleitung und so weiter und so fort.
0: Hilfe am Buffet zum Beispiel. Ja. Etwas, was man als sehbehinderter, blinder Mensch so überhaupt gar nicht alleine kann.
1: Ja, kann man schon. Es ist nur für die anderen nicht so appetitlich, glaube ich. und wir haben diesmal auch vom DBSV noch 3 Angebote, die gemacht werden, wo man sich unbedingt mal beteiligen kann. Und eins davon, das kann ich verraten, hat auch was mit Musik zu tun.
0: Absolut. Bei uns in Hannover.
1: Also einfach dranbleiben. Nach Berdaya Diri erfahrt ihr, was das wohl sein könnte.

0: Da es im Aura-Hotel Timmendorfer Strand und in der Villa Rochsburg im Juli und August nur individuelle Urlaubsangebote gibt, haben wir mal geschaut, was so im Aura-Hotel Saugrub los ist. Aber wir haben auch auf der DBSV-Seite uns umgetan und noch zwei, drei spannende Angebote gefunden. Nun legen wir aber mal los, Katrin.
1: Seen, Flüsse und Meer. So heißt das Motto von Samstag 18. bis Samstag 25. Juli 2026. Naturgenuss auf sanften Wegen. Bergsteigen ist nicht ihr Ding? Dann ist die Wasserwanderwoche auf überwiegend flachen Wegen genau das Richtige für sie. Sie wandern an 5 Tagen entlang an den wildromantischen Flüssen Ammer, Lech und Loisach oder entdecken einen der malerischen Seen der Region. Die Tagestouren sind je bis zu 12 Kilometer lang, perfekt für genussvolle Naturerlebnisse.
0: Back in Time, willkommen im Mittelalter. Gehen Sie mit der Gästebetreuung des Aura Hotels vom 25. Juli bis zum 1. August 2026 auf eine spannende Zeitreise. Die Region um Saugrub ist nicht nur für die atemberaubende Bergkulisse und Natur bekannt, sondern auch reich an Geschichte. Sie starten ihren Zeitsprung in der charmanten Stadt Schongau. Überall im Ortskern finden sich Spuren aus der mittelalterlichen Vergangenheit. So spazieren sie an der beeindruckenden Stadtmauer aus dem 14. Jahrhundert entlang und tauchen in einer gefühlten Erlebnistour in die reichhaltige Geschichte ein. Bei einer heiteren Floßfahrt auf dem türkisblauen Lech lernen sie die Handels- und Lebensader der damaligen Zeit direkt auf dem Wasser kennen. In Füssen, zeitweiliger Regierungssitz von Kaiser Maximilian I., blühte der Handel und Wohlstand im Mittelalter auf. Sie besuchen im ehemaligen Benediktinerkloster einer der herausragenden Monumental-Totentanz-Abbildungen in Europa. Zudem haben sie die Möglichkeit, durch die hübschen Gassen der höchstgelegenen Stadt Bayerns zu bummeln. Weithin sichtbar ist die imposante Burgruine Ehrenberg im benachbarten Tirol. 4 Anlagenteile bilden eines der bedeutendsten Festungsensembles in Mitteleuropa. Sie erkunden die Burgwelt mit dem Erlebnismuseum, dem Ritter auf der Spur und die spektakuläre 400 Meter lange Hängebrücke Highline 169 in schwindelerregender Höhe. Wein war damals in aller Munde und so dürfte auch eine gesellige Weinverkostung direkt im Hotel ein schöner Programmpunkt sein. Ebenso nimmt sie die Schauspielerin Chiara Nassauer bei einer Lesung mit in die faszinierende Welt des Mittelalters. Ich wäre gern dabei, hab leider keine Zeit, aber vielleicht passt es ja für sie oder für euch.
1: Actionwoche vom Samstag, den 18. bis 25. August.
0: Da wäre ich auch gern dabei.
1: Ich auch. Hört sich gut an. Aber nun kommen wir mal zum Programmpunkt. Du bist offen für Neues? Gemütlich und Entspannung sind dir nicht genug für Erholung von Körper und Geist? Bewegung, frische Luft, Tempo und tolle Erfahrungen in der Gruppe sind dir wichtig? Dann bist du bei der Actionwoche komplett richtig. Zum Aufwärmen geht's auf eine kurvenreiche Bergabfahrt, zur weltweit längsten Sommerrodelbahn mit Magnetbremsen, dem Alpine Coaster in Oberammergau. Gesteigert wird der Spaß im Allgäuer Skyline Park. Hier wird euch in den Achterbahnen das Adrenalin in die Höhe schießen. Und im Kletterwald geht es hoch hinaus, denn schließlich heißt das Thema ja Action. Wer dann noch nicht genug hat, der fliegt mit dem Flying Fox vom Dach des Olympiastadions über die Köpfe der anderen hinweg. Bei einer feuchtfröhlichen Wildwasserfahrt im Schlauchboot bezwingen sie hoffentlich unfallfrei die Isar. Ein absolutes Highlight wird der Besuch der hochmodernen SAP Garden Sport Arena in der Landeshauptstadt sein. Ein Blick hinter die Kulissen der beeindruckenden Heimat des DEL Eishockeyclubs, EHC Red Bull München und den Basketballer des FC Bayern München lässt nicht nur die Herzen der Sportfans höher schlagen. So, und nun noch der Blick auf die Seiten des DBSV.
0: Die Musikwoche des DBSV nicht nur für junge Leute. Sie findet vom 1. bis 9. August 2026 in Hannover, also bei uns hier ganz in der Nähe, statt. Klassische Chorsätze, Instrumentalstücke, Popsongs, Rap oder Beatbox. Ihr müsst euch gar nicht erst entscheiden, sondern könnt in unserer Musikwoche gleich alles haben. Eine Woche lang werdet ihr unter erfahrener Leitung spannende mehrstimmige Lieder, Chor- und Instrumentalstücke einüben und könnt unter Anleitung einer professionellen Stimmbildnerin auch eure eigene Stimme trainieren. Es gibt täglich eine obligatorische Chorprobe für alle. Zusätzlich könnt ihr solistisch singen oder einen Instrumentalbeitrag einbringen. Wir machen mit euch die Musik, die ihr könnt und die euch Spaß macht. Der Abschluss dieser Musikwoche wird das von euch allen aufgeführte öffentliche Abschlusskonzert sein, bei dem ihr das regionale und überregionale Publikum mit eurem Talent begeistern könnt. Ort dieser Musikwoche ist der Stephansstift, Zentrum für Erwachsenenbildung in Hannover. Kostleitung übernimmt Michael Kuhlmann, Kirchenmusiker und selbstblinder Chorleiter. Vor Ort stehen in gewissem Umfang Begleit- und Betreuungspersonen zur Verfügung. Eine gewisse Selbstständigkeit wird aber vorausgesetzt.
1: Ein für Sehbehinderte konzipierter Excel-Grundkurs wartet vom 4. bis zum 10. Oktober auf Sie. Die Fachgruppe Bildung und Beruf des Blinden- und Sehbehindertenverbandes Niedersachsen e.V. lädt Sie herzlich zu einem kostenlosen Microsoft Excel-Grundkurs ein. Wo? Hotel Stadt Baunatal. Computerkurse für sehbehinderte und blinde Menschen, ob für den beruflichen Einsatz, im Ehrenamt oder in anderen Bereichen, sind äußerst rar. Oft fehlen passende Angebote, sodass eine Abhängigkeit von Dritten entsteht. Mit freundlicher Unterstützung der Aktion Mensch möchte das Team hier Abhilfe schaffen. Im Kurs werden Grundkenntnisse vermittelt, die bereits nach wenigen Tagen die Erstellung komplexerer Tabellen ermöglicht. Der Referent Andreas Beinert ist selbst betroffen und nutzt Excel bereits seit mehreren Jahrzehnten. Voraussetzung zur Teilnahme ist das Mitbringen eines eigenen Notebooks. Bitte senden Sie Ihre verbindliche Anmeldung zur Teilnahme bis zum 1. September an fg-bub@blindenverband.org. Die Anzahl der Kursteilnehmenden ist dabei auf 7 Personen beschränkt. Begleitpersonen werden nicht mitgezählt. Die Plätze werden nach Reihenfolge ihres Eingangs vergeben. Also meldet euch schnell an.
0: Sehr zu unserer Freude gibt es immer mehr Häuser, die ihre kulturellen Veranstaltungen mit Audiodeskriptionen anbieten. Darunter sind unter anderem auch in diesem Sommer ausgewählte Vorstellungen mit live gesprochener Audiodeskription bei den Bad Gandersheimer Domfestspielen. Dabei wird die Zusammenarbeit des Blinden- und Sehbehindertenverband Niedersachsen mit der Diakonie in Braunschweiger Land, Außenstelle Bad Gandersheim, von der Aktion Mensch unterstützt. Die Audiodeskriptoren Paul Bessler und Manfred Wildhake werden ihre Beschreibungen um zusätzliche Erläuterungen auf die Kopfhörer der im Publikum sitzenden sehbehinderten oder blinden Menschen senden. Vorstellungstermine mit Audiodeskription sind 11. Juli bei Die Acht Frauen, 18. Juli bei Hello Dolly, 8. August bei Come Together, die große Beatles-Show, und am 18. Juni um 10 Uhr bei der Schulvorstellung von Pinocchio. Für schwerbehinderte Besucherinnen und Besucher mit Merkzeichen B im Ausweis gibt es einen Rabatt von 3 Euro. Außerdem ist eine Begleitperson frei. Da nur die Kartenzentrale Freikarten für die Begleitung buchen kann, können die Tickets der Audiodeskriptionsvorstellungen ausschließlich dort gekauft werden. Die nur begrenzt verfügbaren Rollstuhlplätze und Begleitplätze sind bis spätestens 14 Tage vor Vorstellung ausschließlich ebenfalls über die Kartenzentrale buchbar. Weitere Infos dazu erhalten Sie auf der Homepage des Freilichttheaters. Kleiner Tipp: Einige Häuser bieten einzelne Veranstaltungen mittlerweile mit Audiodeskription an. Fragen Sie daher für Ihre Wunschvorstellung oder für Einzelheiten rund um Barrierefreiheit gern bei den Häusern selbst nach.
1: Da das Lovision Charts Team jetzt Sommerpause hat, haben wir für September noch keine Aura-Tipps rausgesucht. Allerdings finden ab September auch wieder Veranstaltungen statt.
0: Dafür schaut ihr einfach auf den Homepages der Häuser nach. Und jetzt wünschen wir von der Stelle aus schon mal einen schönen Sommer, oder?
1: Ja, einen wunderschönen Sommer.

0: Zusammen laut, Platz 2 bei uns. Das Projekt heißt auch genauso wie der Titel und das ist ein tolles Projekt, ne Katrin?
1: Ja, absolut. Zusammen mit Joanna Zimmer und weiteren Aktiven wird dieses total coole Lied gesungen und das ist vom FC Köln.
0: Ja, also mit dem Fußball, ja, das sagen wir jetzt nicht, aber ganz besonders wichtig und toll ist, alle Einnahmen, wirklich ausnahmslos alle Einnahmen gehen an die Stiftung vom 1. FC Köln und die kümmern sich um Projekte, die rund um Inklusion gemacht werden. Ne? Also Teilhabe und Inklusion, das ist mega toll. Wir, ja. Also ich weiß aus meiner beruflichen Tätigkeit, dass das ja immer knapp ist mit dem Geld und dass man da irgendwie immer Unterstützung braucht und wenn es dann solche Projekte gibt, dann ja, freut man sich umso mehr, ne?
1: Ja, definitiv. Und Aktion Mensch hat da auch eine große Rolle bei diesem Projekt mitgespielt.
0: Und ich finde es halt auch von den Künstlern total toll, ne? Die haben das gemacht und haben damals auch, das war im Mai, meine ich, vor dem Spiel vom FC Köln haben sie da einen Auftritt hingelegt und alles das für, ja, nee, nicht umsonst, sondern für kostenlos. So wird es richtig. Umsonst ja. War es nicht, hoffe ich. Ich hoffe, es gab ganz, ganz viele Köln-Fans, die diesen Song gekauft haben. Und bei uns ist er immerhin als einziger aus der vergangenen Woche Neueinsteiger eingestiegen. Von 0 auf 2. Schöne Nummer.
1: Das stimmt.
0: Mit wie vielen Punkten, Katrin, hast du das eben so schnell auf dem Schirm zum Gucken?
1: 27 Punkte tatsächlich, ja.
0: Und es gibt nur einen einzigen Song, der das Ganze übertroffen hat. Vielleicht habt ihr jetzt schon mal so mitgerechnet und überlegt.
1: Ich weiß es.
0: Nein, du bist voll der Angeberin.
1: Nicht wahr?
0: Nein, die Angeberin. Der Angeberin und die Angeber. So. Ich weiß es auch, ehrlich gesagt.
1: Von Platz 3 auf Platz 1.
0: Wieder gestiegen. Übrigens, ich wollte noch was zu Putri Ayani vorhin sagen.
1: Ja,
0: dann
1: mach mal.
0: Das ist so unsere Achterbahnfahrerin.
1: Ja, definitiv. Ne,
0: die ist mal ganz weit oben, dann ist sie ganz weit unten. Ich glaube, in der letzten Ausgabe, da war sie fast rausgeflogen.
1: Ja.
0: Ne, und jetzt schwupp wieder nach oben. Also ist
1: aber
0: schon.
1: Das ist unser absolut internationaler Star, ne? Also aus Indonesien, also. Das ist schon echt cool.
0: Ja, uns fehlen ehrlich gesagt noch so Künstler so aus den Niederlanden, aus Belgien.
1: Ja.
0: Sascha, nur so kleiner Hinweis, Luxemburg zum Beispiel. Ne? Polen könnte man auch noch haben. Also es gibt so viele Länder, wo wir auch wissen, dass wir Zuhörer haben. Schickt uns das sehr, sehr gerne mal. Da sind wir immer sehr froh, weil das macht es ja bunt. Ne? Ist ähnlich wie beim ILSC oder beim Eurovision Song Contest. Bunt ist ja immer toll.
1: Aber Anja Vogt ist im dritten Monat dabei.
0: Ja.
1: So Many Years heißt ihr Lied.
0: Und also ich sage ja immer noch, es klingt für mich wie ABBA.
1: Ja, absolut.
0: Total und toll. Thomas Steiner hat es übrigens produziert mit.
1: Hat 30 Punkte erreicht.
0: Ja, das sah auch lange nicht so aus, ne?
1: Nein.
0: Ich glaube, ganz, ganz lange war Sherry Stone von Chris Brennan vorne.
1: Ja, ne? Das stimmt.
0: Und dann haben wir schon gedacht, oh, das haben wir auch lange nicht gehabt. Und dann kamen sie aber alle. Schwuppdiwupp, einmal, das ballerte dann auch. Ich glaube, wir hatten 2 Tage vor Abstimmungsende diesmal erst 19 Abstimmungen oder
1: ja,
0: so.
1: Ja, genau. Und dann hat es wirklich noch reingehauen. Und ich habe wirklich um 23 Uhr geschaut am Freitag. Und dann habe ich am nächsten Tag wieder geschaut. Und dann waren dann nochmal 2 Abstimmungen mehr.
0: Also es war schon diesmal sehr, sehr knapp war da dabei. Übrigens, wollen wir jetzt schon verraten, dann wir sagen später erst, wie lange sie können abstimmen.
1: Ja, natürlich,
0: ne?
1: Das machen wir später.
0: Ja, ja das klar. Machen wir später. Dann würde ich vorschlagen, gratulieren wir jetzt Anja Vogt zum Platz 1.
1: Da.
0: In der Ausgabe Juni 2026, So Many Years, 30 Punkte. Und wenn ihr nicht mehr im Ohr haben solltet, wie der Song klingt, habe ich jetzt ein Lifehack für euch. Hört zu.

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0: Startplatz 12.
1: Rocky Trio, alles auf Reset.

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1: Was Startplatz neu.
2: Rainer Husel, Better Move On. Leider darf dieser Song nicht wiedergewählt werden.

0: Startplatz 8.
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2: Wie Thomas Steinlein und Katharina Friese, Gürteloferte.
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4: Startplatz 7.
0: Katholiki Tarenu und Dimitris Tarenos Tatrakota Oso.

0: bin total begeistert, Katrin. Wir werden immer schneller mit den Deutschmachern, mit dem Fertigmachen.
1: Also mit den Deutschmachern bestimmt nicht.
0: Ach Quatsch, wir sind ja beim nicht...
1: Low Vision Chart sind wir, Schatz.
0: Oh Mann, jetzt habe ich schon wieder Werbung gemacht. Für meine eigene Sendung könnt ihr gerne reinhören, Sommerpause. Wenn ihr in den Originalsendeplatz beim Urfunk reinschaltet, dann werdet ihr mich auch hören.
1: Freitags um 20 Uhr.
0: Ganz alleine.
1: Genau.
0: Aber die Low Vision Charts, die werden immer schneller fertig. Wir schaffen gerade nur eine Flasche Wein in der Zeit. Das ist eigentlich auch...
1: Reicht erstmal.
0: Nein, ich glaube, es erst eine halbe. Also insofern...
1: Nein.
0: Nein?
1: Nein.
0: Ja, also ich habe nur 5 Stück getrunken. Ihr Lieben, wie lange könnt ihr abstimmen? Bis zum...
1: 3.7.2026, 23.59 Uhr.
0: Und ehrlich, da bin ich wirklich... sehr hart. Genauso wie mit den Stimmen, ne? 3 Stimmen abgeben.
1: Hast du nicht in der ersten
0: Was bitte?
1: Stunde
0: Was
1: rumgenörlt?
0: Genörlt? Genölt?
1: Genölt?
0: Genörgelt? Das war eine Mischung daraus. aber ihr könnt abstimmen bis zum 3.7.
1: Richtig.
0: Die neue Ausgabe der Low Vision Charts.
1: Kommt,
0: die gibt es
1: am
0: erst
1: 12. September tatsächlich um 20 Uhr.
0: Ja. Also bis dahin müsst ihr euch gedulden. Wie gesagt, Sommerausgabe sind die Jahrescharts 2025. Die gibt es dann
1: am 10.7. Kann das sein?
0: Ja, am 10.7. und am 8.8.
1: Genau.
0: So, und dann sind wir wieder am Start, wenn ihr das wollt. Wir würden uns freuen, wenn ihr dabei seid, auch wieder fleißig abstimmt und Lieder schickt in der Zeit. Also, weil das liegt nämlich nicht brach. Lieder schicken könnt ihr uns rund um die Uhr. 24/7, 365 Tage im Jahr.
1: Und da ist es egal, ob es für die Weihnachtssendung ist oder für die normalen Low Vision Charts.
0: Ja, genau. Weihnachtssendung müssen wir ja noch machen, ne? Weil sonst gibt es ja keine Weihnachtssendung. Ne? 1.12. ist euer Stichtag. Und jetzt machen wir noch ein bisschen Lauschangriff, oder?
1: Ja, Lauschangriff aus Österreich wieder.
0: Ja.
1: Warte, ich bin schlecht.
0: Die singende deutsche, nicht deutsche, die singende österreichische Nationalmannschaft, die gibt es da nämlich auf Platz 15 mit dem Song Stripes and Stars.
1: Ja.
0: Da sind sie gelandet, da hören wir jetzt gleich rein und danach gibt es noch die aktuelle Nummer
1: Summer Jam.
0: 20. Kilimanjaro heißt der Song und da haben sich Summer Jam noch Billa Joe ins Boot geholt. Und ehrlich gesagt, das ist jetzt so Musik, wo ich gedacht hätte,
1: ja, es
0: wäre nicht besonders schlimm, wenn wir den nicht schaffen. Aber ihr müsst da durch. Wir schaffen ihn. Also insofern, ja.
1: Wir wünschen euch eine wunderschöne Zeit, einen tollen Sommer.
0: Genießt den Sommer, holt euch ein bisschen Sonnenbrand vielleicht mal.
1: Stimmt gut ab, cremt euch ab.
0: Stimmt gut ein und cremt euch ab. So.
1: Genau.
0: Tschüss sagen, wie immer, am Mikrofon die wunderbare, tolle Katrin Mangelsdorf-Lüdecke.
1: Und der tolle Andi Mango Mangelsdorf.
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3: Kein Anschluss unter dieser Nummer.

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Ich begrüße Sie ganz herzlich. Wir haben den 14. Juni 2026. Gleich mit dem Versprecher anfangen. Kommt gut. Also, ich begrüße Sie zur großen Sonntagmorgen-Frühstücksshow, zur Pop- und Oldie-Kiste. Und anschließend gibt es noch bis 12 Uhr ein Stündchen Schlagermusik aus dem Schlagercafé. Mein Name ist Wolfgang und wie immer melde ich mich live aus dem A&I-Studio in Magdeburg. Schön, dass Sie wieder so zahlreich dabei sind am frühen Sonntagmorgen. Fußball hat gerade Pause bis zum Abend, da komme ich später nochmal zu. Ich habe heute für Sie Musik der 60er.

80er Jahre mitgebracht. Dazu wünsche ich Ihnen die allerbesten Erinnerungen, wenn Sie dann welche haben, wenn Sie schon so alt sind. Und vor allem allerbeste Laune. Kann ich dazu nur sagen, hier in Magdeburg haben wir 13 Grad. Es hat schon mal die Sonne ins Studio geschienen. Jetzt ist der Himmel dick bedeckt mit Wolken. Vielleicht regnet es ja sogar bald. Übrigens, die Heizungen sind auch hier schon wieder angesprungen im Studio. Ja, und außerdem wünsche ich Ihnen guten Appetit, falls Sie gerade beim Frühstück sind. Und jetzt ist Schluss mit den Vorreden. Jetzt geht's los mit Soul-Musik mit Aretha Franklin.

0: Chain of Fools, sang Aretha Franklin 1967. Ja, was ist los, Kleiner? Ach, du hast hier auf meine Playlist geschaut. Da steht nämlich jetzt als zweite Platte schon am frühen Sonntagmorgen eine Aufnahme der Kings. Und zwar die andere Seite, die B-Seite der Single Dandy, habe ich mal für sie rausgesucht. Und die heißt Bodyline.
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Die Kings, ich glaube, die haben später noch einen Auftritt hier in der Bob und Uli Kiste. Na, warten wir mal ab. Casnets and Cats, Jerry Casnets, Jeff Katz, die Produzenten und Erfinder des Bubblegum, die hatten produziert die Gruppen 1910 Fruit Gum Company, den Ohio Express, Music Explosion und weitere. Aber sie haben auch selber musiziert, zum Beispiel 1968 Quick Joy Small. Run, Joy, Run heißt es. Casnets, Cats, Orchestral Circus. Habe ich eigentlich schon gesagt, dass ich Ihnen einen schönen guten Morgen wünschen wollte? Habe ich, ne? Dann tue ich das jetzt mal.

Trick Joy Small. Ja, das war 1968. Jetzt habe ich mal zur Erholung eine Platte von Neil Diamond rausgesucht aus 66. Die ist verdammt kurz. Sie könnte durchaus etwas länger sein, denn eigentlich gefällt sie mir ganz gut. I got the feeling. Oh no, Neil Diamond.

0: Tja, 2018. So lang ist sie oder so kurz ist sie einfach nur. Schade drum.
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0: Die nächste Single wurde laut dem Internet 1 Million Mal verkauft. Aus 1969 hören wir Giorgio Moroder und Lucky Lucky.

war in den Schweizer Charts bis auf Platz 3 gekommen, der Giorgio, der Moroder, der Südtiroler. So, jetzt gibt's noch einmal Bubblegum von Casnets and Cats, zusammengestellte Studioband, nämlich Crazy Elephant. Die hat 1969 einen klitzekleinen Hit gehabt, mit dem Namen, mit dem Titel Sunshine Red Wine, und der klingt so.

9.19 Uhr in Mitteleuropa. Ja, so schlimm ist das mit dem Bubblegum auch nicht. Ne? Das war Crazy Elephant, Sunshine, Red Wine. Aber Sie brauchen sich nicht fürchten. Es ist wohl ausgewogen, das Programm heute. Vielleicht habe ich noch mal einen Bubblegum-Titel dabei. Aber ansonsten ist das alles wunderschön gemischt. Jetzt hören wir Musik, die eine US-amerikanische Garagen-Rockband 1966 hergestellt und aufgenommen hat. Ein One-Hit-Wonder. Syndicate of Sound heißt die Gruppe. Und Hey Little Girl, der Titel dieser Musik.

Die Sonne scheint aus allen Knopflöchern wieder ins Studio hinein. Das war zwischenzeitlich schon so dunkel geworden. Ich habe das Licht eingeschaltet hier in Magdeburg. Unglaublich. So, ja, und das 13 Grad sind, hatte ich ja schon erwähnt. Ich hatte übrigens die Tage beim Einkaufen in dem Supermarkt meines Vertrauens mich umgeschaut, ob da irgendwo noch ein paar Flaschen Glühwein rumstehen. Aber nein, das ist natürlich nicht der Fall. Aber was soll's? Eine Flasche Rum tut's ja auch, ne? Und heute Abend beim Fußballspiel kann man ja sich dann einen Grog genehmigen angesichts der Kälte draußen. Pippi Arnold, die Soulsängerin aus Los Angeles, hören wir jetzt als nächstes. Der Titel beim ersten Mal, da tut's noch weh, so ungefähr. The First Cut is the Deepest aus 67, 9:23 Uhr. Guten Morgen allerseits.

0: Ich hatte ja heute vor der Sendung schon Fußball geguckt. Da kam ja das späte Spiel oder hier nach unseren Zeiten das frühe Spiel Australien gegen die Türkei. Und dass die Australier so gut Fußball spielen, das wusste ich eigentlich auch nicht. 2-0 gewonnen. Unglaublich. So, jetzt habe ich einen Jingle.
1: Wolfgang.
0: Ja.

Ja, ich habe mich umgeschaut, was es in den 60ern alles so gab. Und da haben wir jetzt mal einen Number One Hit. In Großbritannien war es geschehen, 1965. Die Hollies, I'm Alive.

In der kommenden Woche soll es ja sommerlich warm werden. Eine kleine Hitzewelle rollt da wohl auf und zu. Und dann ist das mit dem Glühwein auch nicht mehr so tragisch. Die Verkäuferin übrigens in dem Supermarkt, die muss auch gedacht haben, ich hätte nicht alle Tassen im Schrank. Ich habe sie nämlich danach gefragt. Okay, so, jetzt wieder zurück zu unserer Musik. Sir Cliff Richard ist der nächste, den wir hören werden. Titel von 1966, Blue Turns to Grey. Das heißt so viel wie, jetzt geht's alles den Bach runter.

Die britische Popband The Amen Corner hatte Hits mit Hello Susie und Bend Me, Shape Me. Und 1969 hatten sie ihren einzigen Number One Hit, da ist wieder einer, genau, If Paradise Is Half As Nice, zum Kuscheln.

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1: Ja, die kommt heute zu Ihnen mit Platten, mit Musik, mit jeder Menge Musik aus den 60er Jahren. Jetzt habe ich gleich noch einen Number One Hit und einen One Hit Wonder aus dem Jahre 1969. Das war eine 1 in den USA und in der Schweiz. In Deutschland hat es für Platz 5 gelangt in den Charts. Und der Titel wird ja ab und zu gerne mal auch bei sportlichen Großveranstaltungen gespielt, weil sich die Musik auch so gut mitgrölen lässt wegen Mangels an Text. Na, hey, kiss him goodbye, heißt das Ganze. Wir hören die Gruppe Steam.

Na, na, hey, hey, kiss him goodbye. Ein One-Hit-Wonder aus 69. So, jetzt haben wir es. 9 Uhr und 40. Remembering the hits of R&I. Go! Und dass wir so früh den Beatles-Doppelpack spielen, das ist, glaube ich, auch noch nie vorgekommen. Die Beatles aus dem Jahre 65 und 66.

Der Doppelpack Daytripper, da habe ich keine Platzierungen in den Charts, unglaublich. Und Rain, die Rückseite, die sogenannte Rückseite von Paperback Writer, das war immerhin in Deutschland, Großbritannien und in den USA ein Number One Hit. Zählt ja die Rückseite mit, ne? Oder sehe ich das falsch? So, nach dem Doppelpack Billy Joe Royal. Er hatte 1965 einen Hit. Und zwar kam der in den USA auf Platz 9. Wunderschöner Song, Down in the Boondocks.

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2: Jo, mal einen guten Morgengruß, einen internationalen guten Morgengruß in die weite Welt geschickt, weil man uns ja auch überall in jedem Winkel der Welt hören kann. Das ist die Pop- und Oldie-Kiste auf Radio Nordsee International vom 14. Juni 2026. Und der Blick zur Uhr, 9.49 Uhr. Naja, ist noch Zeit bis um 12 Uhr, ne? Jetzt gibt's Musik von der US-amerikanischen, nein, von der britischen Rockband. Oh no, jetzt hatte ich ja fast was Falsches gesagt. Von der britischen Rockband The Hurt. Der erste Plattenerfolg aus dem Jahre 1967 ist das. From the Underworld heißt das Ganze.

Underground war ja auch mal eine Musikrichtung damals in den 60ern. The Hurt from the Underground. Wir haben das Neueste gehört. Jetzt gibt's noch einen Schmusesong mit den Bee Gees natürlich. Und zwar ist das die Rückseite der Single Jumbo. The Singer sang his song aus 67. Ihnen allen einen wunderschönen guten Morgen. Sie hören die Pop- und Oldie-Kiste auf Radio Nordsee International am Sonntagvormittag, 9:53 Uhr.

Souls hat der Sänger sein Lied gesungen. Und wir haben den nächsten Number One Hit bei uns in der Sendung. Nämlich in Großbritannien war das einer, in Deutschland hat es für vier gelangt. Die US-Popgruppe The Walker Brothers mit The Sun Ain't Gonna Shine Anymore. Ja, der darf auch mal wieder rein ins Programm, oder?

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2: Uiu, hey, hey. Ja, dass diese Platte kein Number One Hit war, das wundert mich heute eigentlich immer noch. Graham Bonney, Supergirl.

Erst war es dunkel, dass ich hier Licht anmachen musste, dann hat mich die Sonne geblendet und die hat gestrahlt aus allen Löchern, dass ich meine Sonnenbrille geholt habe. Jetzt regnet's. Jo, das ist Aprilwetter, ne? Im Juni. Tolle Sache. Nächste Woche, nächsten Sonntag beginnt übrigens der kalendarische Sommer. So, jetzt habe ich einen Number One Hit für Sie vorbereitet. Eine Nummer 1 in den USA 1965. Die US-Beatband The Birds hören wir mit ihrem zweiten Plattenerfolg. Turn, turn, turn.

Das war die US-amerikanische Popband Gary Puckett and the Union Gap mit ihrem allerersten Hit 1967, Woman, Woman. Ein Jahr später kam ja dann Young Girl auf den Markt und das wurde sogar ein Platz 1 in Großbritannien. Jo, die Beatles hatten wir schon als Doppelpack. Eine Beatles-Nummer habe ich jetzt aber noch für Sie, nämlich Michelle. Und da habe ich gelesen, dass das Original mit den Beatles in Großbritannien gar nicht veröffentlicht wurde. Kann man das alles so glauben? Ein One-Hit-Wonder der Overlanders war das jedenfalls 1965.

0: 10.13 Uhr. Jetzt ist Zeit für den Hahn. Jetzt muss er aufwachen.
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2: Guten Morgen.
0: Der Brite Crispian St. Peters hatte nach You Were On My Mind seinen zweiten Hit 1966. Das war der Rattenfänger, The Pied Piper. You.

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2: Ja, und da habe ich doch gleich nochmal einen Number One Hit für Sie, nämlich in den USA und in Großbritannien. Da war man sich mal wieder einig. Die Gesangsgruppe aus Detroit, die Four Tops, hören wir mit einem Titel von 66, Reach Out, I'll Be There.

Disco-Musik am Sonntagvormittag bei Radio Nordsee International in der Pop- und Uldi-Kiste. Na klar, was auch sonst. Disco-Musik, na dann bleiben wir doch gleich dabei. Hätte ich noch einen Soul-Titel gesungen von der Soul-Sängerin Fontella Bass aus St. Louis. Genau ist sie. Und das war 1965 ein Platz 11 in den britischen Charts. Rescue Me.

Montella Bass. Sie hat aber den Bass nicht gesungen, der wurde auf einem richtigen Instrument gespielt. Rescue Me aus 65. Und jetzt habe ich Tommy Rowe hier aufgelegt. Der US-Sänger hatte zwei Number One Hits in den USA, Sheila und den ich jetzt hier spielen werde, nämlich Dizzy.

Tommy Rowe mit Dizzy. Gefühlt wurde der Titel damals jede Stunde gespielt. Auf jeden Fall von dem Sender in Luxemburg. Jo, jetzt geht's weiter mit Musik aus dem Jahre 67. Ein Platz 2 in Großbritannien war das. Wir hören die britische Beatband Traffic mit ihrer erfolgreichsten Single mit dem Loch im Schuh, A Hole in My Shoe.

Tja, diese Effekte, naja, man kann ja denken drüber, was man will. Man hat es einfach gemacht, weil man es eben konnte. So, jetzt haben wir es 10.29 Uhr, Zeit fürs Kalenderblatt vom 14. Juni 2026. So, da steht heute nicht das Allermeiste drauf, das macht aber auch nichts. Heute ist der zweite Sonntag nach Trinitatis, beziehungsweise der 11. Sonntag im Jahreskreis. Heute ist der Weltblutspendetag und morgen ist Neumond. Um 19 Uhr greift heute Deutschland in das Geschehen der Fußball-Weltmeisterschaft ein. Deutschland gegen Curaçao. Na, ob das was wird? Außerdem haben wir heute den 165. Tag des Jahres. Namenstag haben Gottschalk, Hartwig und Meinrad. Die Bauernregel: im Juni viel Donner bringt einen trüben Sommer. Einige Geburtstage habe ich anzubieten. Der chinesische Pianist Lang Lang wird 44. Einer außerhalb der Musikszene, Tennisstar, Ex-Tennisstar Steffi Graf 57. Der britische Popsänger Boy George 65 und Gianna Nannini wird 72. So, die Sonne geht unter in Magdeburg um 21.35 Uhr. Tageslänge 16 Stunden und 43 Minuten. Das sind nochmal 8 Minuten länger Helligkeit als letzten Sonntag. So, und aus unserer Reihe Flachwitze, flacher geht es nicht. Folgendes steht auf meinem Kalenderblatt jedenfalls. Es gibt viele verrückte Sachen, die Prominente getan haben. Aber weißt du, was der Hammer ist? Was denn? Ein Werkzeug.

0: 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Tja, das war noch einmal Billy Joe Royal mit seiner einzigen Chartplatzierung in Deutschland mit einer 12, nämlich in den Charts Hush aus dem Jahre 1967. Jetzt gibt es eine Number One, einen Number One Hit aus 66. Eine Nummer 1 war das in den USA und zwar die Young Rascals, die jungen Lausbuben. Diesmal sind es wirklich die Jungen im Gegensatz zum letzten Mal, denn die Platte stammt jetzt aus dem Jahre 1966. Good Loving, The Young Rascals.
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Ja, das waren die Young Rascals. Ja, ist gut, Kleiner. Die Kings, die dürfen auch noch mal ran heute. Ja, heute bin ich ja mal nicht so. Aus dem November 1966 stammt diese Aufnahme. Dead End Street, meine Lieblings-Kings. Ja, ist gut.

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Und wir machen hier weiter mit Musik der 60er Jahre, mit Musik von genau 1965. Das war eine 1 in Großbritannien und in den USA. Gold gab es ebenfalls und 1,5 Millionen Singles wurden verkauft vom US-Pop-Duo Sonny and Cher und I Got You, Babe.

Ja, und das war noch nicht alles mit Tipps für den heutigen Tag. Am 14. Juni 2026 ist es nämlich endlich soweit. Und das ist genau heute. 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Jetzt gibt es einen Number One Hit. Oder irre ich mich da? Nein, es gibt noch einen Number One Hit, genau. Nämlich aus 65. So eine Art One Hit Wonder. Naja, gut, das ist ein bisschen übertrieben. Die McCoys und Hang on Sloopy.

Ja, meine erste Platte, glaube ich, die ich mir damals so als Single als Schüler gekauft hatte. Egal, wie auch immer, jetzt habe ich noch eine Number One für Sie rausgesucht. Absichtlich, nämlich aus dem Jahre 66. Die Rolling Stones, 19th Nervous Breakdown. Ja.

Der 19. Nervenzusammenbruch. Die Rolling Stones, die Nummer 1 war das in Deutschland. Ich hoffe, Ihnen geht es gut. Sie sind nicht einem Nervenzusammenbruch nahe und können die Musik genießen, die noch bis um 12 Uhr hier aus dem Studio in Magdeburg kommt. Jetzt haben wir es 10.54 Uhr. Ja, ab und zu schaue ich mal zur Uhr. Müssen Sie das nicht machen. So, jetzt habe ich einen weiteren Titel mit den Hollies. Die hatten wir heute schon mal gehört. Aus dem Jahr 1966. Stop, stop, stop. Die Hollies.

0: Wir machen das hier alles nur zum Spaß. 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
1: Spaß.
0: Dann habt ihr absolut recht.
2: Dann fehlt nur noch die gute Laune und da habe ich die passende Musik dafür aus dem Jahre 1967. Eine absolute gute Laune-Platte vom Autor Cat Stevens, stammt die übrigens, The Tremolos und Here Comes My Baby. Und während die Musik läuft, werde ich mich aufmachen ins Schlagercafé, denn dann gibt es deutschsprachige Musik bis um 12 Uhr und einen frischen Kaffee, den brauche ich auch.

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1: Ja, 11 Uhr und eine Minute. Na, das ist ja mal fast pünktlich, ne? Wir sind im Schlagercafé angekommen. Ich habe einen neuen Kaffee, einen frischen Kaffee. Alles schick. Dann lassen Sie uns Schlagermusik spielen. Gleich geht's los. Als ich klein war, ging ich zum Vater mit dem Malbuch in der Hand. Und ich fragte, welche Farbe hat die Welt? Ja, hören wir doch die ganze Geschichte von Drafi Deutscher, und zwar genau jetzt.
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0: Der Trafi Deutscher, welche Farbe hat die Welt aus dem Jahre 1966? So, und nun habe ich einen Jingle für Sie.
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0: Ja, im Schlagercafé sommert es ein wenig und da gehört natürlich dann auch die Sonne dazu. Und Udo Jürgens hat gleich auch den passenden Hit aus dem Jahre 1983, Die Sonne und du.

Udo Jürgens, die Sonne und du. Ein Lied, das er sich selbst geschrieben hat und natürlich auch toll vorgetragen. Ein gute Laune-Song, stimmt's? Dalia Lavi hören wir jetzt als nächstes mit ihrer letzten Single, die in den Charts auftauchte, 1984. Ich wollte nur mal mit dir reden.

Ja, das war der internationale Hit von Stevie Wonder, I Just Called to Say I Love You. Dalia Lavi sang die deutsche Version. Ich wollte nur mal mit dir reden. Ja, Schlager der 70er und der 80er Jahre habe ich für Sie hier im Schlagercafé ausgesucht. Und es geht mit Gigi Anderson weiter aus dem Jahre 81. Aus seiner Debüt-Langspielplatte Always and Ever auch seine erste Single-Auskopplung. Mama Lorraine.

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2: Naja, wir geben uns jedenfalls Mühe. Wir hatten Gigi Anderson gehört. Jetzt geht's weiter zum nächsten Titel beim Grand Prix de la Chanson 1980 in Den Haag. Belegte Katja Epstein den zweiten Platz mit dieser Ralf-Siegel-Produktion Theater.

Ja, Platz 2 sage ich nur, Katja Epstein. So, jetzt kommen wir zum nächsten. Anke Engelke sang in der Kindergruppe Manuel und Pony 1979 das Lied von Manuel.

James Last, die Rose vom Wörthersee, hat sein Orchester gespielt 1973. Internationale Hits deutsch gesungen, die niederländische Girl Group mit ihrem Number One Hit You Are the Greatest Lover hören wir. Loof heißt übrigens diese Gruppe oder hieß diese Gruppe. You Are the Greatest Lover, der Riesenhit von 1978. Den hat die Schlagersängerin Ulla Norden aus Mannheim in Deutsch aufgenommen. Wir sind verrückt, wir beide.

11.31 Uhr und wir machen weiter mit unserer Schlagermusik. Raffaella Carrà sang 1976 den Hit Affaire L'Amore, Klammer auf, Liebelei, Klammer zu. Und der Tony Holiday hat es ein Jahr später in Deutsch probiert. Da heißt das Ganze Tanze Samba mit mir. Toller, hörenswerter Titel, der in Deutschland in den Charts auf Platz 4 kam und 22 Wochen lang dabei war.

0: Das war Roland Kaiser mit einem seiner größten Erfolge aus dem Jahre 1981, Dich zu lieben.
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0: Genau so ist das. Und zwar ist das ein Instrumental aus dem Jahre 1939. Wir hören Michael Jari und sein Kammertanzorchester. Am Montag fängt die Woche an.

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1: Kunstpfeifer und Schlagersänger Roger Whittaker hatte 1983 einen Erfolgstitel, der 23 Wochen lang in den deutschen Charts vertreten war. Wenn es dich noch gibt.

Tja, ich hatte ja angekündigt, dass es im Schlagercafé ein wenig sommert. Ja, es sommert jetzt auch wieder mit Jürgen Drews. Eine Aufnahme von 77, Barfuß durch den Sommer, kam in den Charts auf Platz 6 in Deutschland.

Jo, das war Benny Schnier mit Skateboard UAA aus 77. Letzte Woche hatte ich Ihnen aus den deutschen Singlecharts den Platz Nummer 1 vorgestellt. Das war, wie hieß denn der Titel gleich nochmal? Helene Fischer war das, genau, heute Nacht. Innerhalb von einer Woche von 0 auf 1. Ja, und jetzt habe ich diesen Freitag, nein, gestern mal nachgeschaut. Ganz aktuell, innerhalb von einer Woche von 1 auf 52 wieder mal abgestürzt. Ja, wie das alles so komisch ist. Also ich weiß nicht, ob das alles mit rechten Dingen zugeht bei diesen Dingern. Egal wie auch immer, ich habe noch ein Sommerlied. Trink mit mir den Sommerwein. Ich weiß zwar nicht, was Sommerwein ist. Ich kenne Eiswein, Nikolauswein, naja, und eben Wein. Roten, weißen. Sommerwein als sowas kenne ich nicht. Eine Leo Leandros Produktion. Es singt Demis Roussos.

Artemis Rosos. Ja, jetzt kann ich nur sagen, Houston, wir haben ein Problem. 19 Uhr spielt unsere Fußballnationalmannschaft dort um die Weltmeisterschaft. Und um 20 Uhr startet Wolfgang Mickelburg mit seiner Request-Show. Oh, weia, was machen wir denn da? Ich habe da nur einen Vorschlag. Ich hätte da mal ein Liedchen.

0: Ja, das sang die deutsche Fußballnationalmannschaft 1974. Mal sehen, wie das dann heute Abend ausgeht ab 19 Uhr. Denken Sie dran, 15 Uhr, unsere große Sondersendung hier auf Satzzentrale. 20 Uhr die Requestshow, 19 Uhr Fußball. Naja, viel los heute am Sonntag, ne? Ich sage nur eins, ich verabschiede mich jetzt. Radio Nordsee International, das ist meine Musik, das ist mein Sender und das ist meine E-Mail-Adresse. wolfgang.k@radio-nordsee.de. Schreiben Sie mir, ich antworte garantiert. Nächsten Sonntag, am 21. gibt es die nächste Ausgabe der Pop- und Oldie-Kiste und des Schlagercafés. Bis dahin wünsche ich Ihnen eine wunderschöne Woche. Denken Sie dran, es wird mollig warm draußen. Also, machen Sie es gut, man hört sich.
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2: Im Studio Imme Kasten. Die USA und der Iran stehen offenbar nun doch kurz vor einem Abkommen, das hat zumindest US-Präsident Trump jetzt angekündigt. Demnach soll die Vereinbarung heute unterzeichnet und die Straße von Hormuz für alle wieder geöffnet werden. Der Iran hat das noch nicht bestätigt. Trotz der seit Anfang April geltenden Waffenruhe halten die Kämpfe in der Region an. Zuletzt haben US-Streitkräfte mehrere iranische Drohnen abgeschossen, die Handelsschiffe bedroht haben sollen. Der Druck auf die Bundesregierung in Sachen Reformen wächst. Unter anderem Arbeitgeberpräsident Rainer Dulger fordert schnelle Ergebnisse. Tom Husse dazu.
3: Ja, der Bild sagte Dulger, bis Mitte Juli müssten aus seiner Sicht Reformen stehen, damit es einen Befreiungsschlag für die Betriebe gibt und sich die Stimmung in der Wirtschaft wieder dreht. Denn die ist weiter schlecht. 90% der Unternehmen sind laut Umfragen mit der Arbeit von Schwarz-Rot unzufrieden. Union und SPD wollen ja große Reformen, unter anderem bei Steuern, der Gesundheit und der Rente auf die Beine stellen. Beschlossen ist da bisher aber noch nichts.
2: Bund und Länder stehen offenbar kurz vor einer Einigung auf eine große Finanzreform. Laut Handelsblatt gibt es bei den Verhandlungen über die Verteilung der Kosten deutliche Fortschritte. Geplant ist, dass künftig grundsätzlich derjenige zahlt, der neue Ausgaben verursacht. Über dieses Prinzip streiten Bund und Länder bereits seit rund einem Jahr. Ein Kompromiss könnte Ende des Monats beschlossen werden. Für die Ukraine und Moldau rückt der EU-Beitritt ein kleines Stück näher. Montag starten die ersten Verhandlungen. Die dauern meist mehrere Jahre. Die Ukraine will schon länger Teil der EU werden. Bisher hatte Ungarn da auf die Bremse getreten. Das hat sich mit dem Regierungswechsel dort geändert. Brasilien startet mit einem Unentschieden in die Fußball-Weltmeisterschaft in Nordamerika. Gegen Marokko reicht es nur für ein 1:1 für den Rekordweltmeister. Zuvor gab es schon die erste Überraschung bei der WM. Die Schweiz hat gegen Katar 1:1 gespielt.
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4: Mit KI-Support. Wolkig bis freundlich ist's gerade in vielen Ecken und vor allem im Norden und Osten kann's immer mal wieder nass werden. Vereinzelt auch mit einem Gewitter. Richtung Nachmittag setzt sich im Südwesten öfter die Sonne durch. Sonst bleiben viele Wolken am Himmel, aber meist trocken dabei. Die Höchstwerte liegen heute zwischen 15 und 27 Grad. Morgen dann im Süden weiter viel Sonne, weiter nördlich mehr Wolken und ab und zu ein Schauer. Maximal bis etwa 25 Grad.
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4: Im Studio Imme Kasten. Die USA und der Iran stehen offenbar nun doch kurz vor einem Abkommen. Das hat zumindest US-Präsident Trump jetzt angekündigt. Demnach soll die Vereinbarung heute unterzeichnet und die Straße von Hormuz für alle wieder geöffnet werden. Der Iran hat das noch nicht bestätigt. Trotz der seit Anfang April geltenden Waffenruhe halten die Kämpfe in der Region an. Zuletzt haben US-Streitkräfte mehrere iranische Drohnen abgeschossen, die Handelsschiffe bedroht haben sollen. Der Druck auf die Bundesregierung in Sachen Reformen wächst. Unter anderem Arbeitgeberpräsident Rainer Dulger fordert schnelle Ergebnisse. Tom Husse dazu.
5: Ja, der Bild sagte Dulger, bis Mitte Juli müssten aus seiner Sicht Reformen stehen, damit es einen Befreiungsschlag für die Betriebe gibt und sich die Stimmung in der Wirtschaft wieder dreht. Denn die ist weiter schlecht. 90% der Unternehmen sind laut Umfragen mit der Arbeit von Schwarz-Rot unzufrieden. Union und SPD wollen ja große Reformen, unter anderem bei Steuern, der Gesundheit und der Rente auf die Beine stellen. Beschlossen ist da bisher aber noch nichts.
4: Bund und Länder stehen offenbar kurz vor einer Einigung auf eine große Finanzreform. Laut Handelsblatt gibt es bei den Verhandlungen über die Verteilung der Kosten deutliche Fortschritte. Geplant ist, dass künftig grundsätzlich derjenige zahlt, der neue Ausgaben verursacht. Über dieses Prinzip streiten Bund und Länder bereits seit rund einem Jahr. Ein Kompromiss könnte Ende des Monats beschlossen werden. Für die Ukraine und Moldau rückt der EU-Beitritt ein kleines Stück näher. Montag starten die ersten Verhandlungen. Die dauern meist mehrere Jahre. Die Ukraine will schon länger Teil der EU werden. Bisher hatte Ungarn da auf die Bremse getreten. Das hat sich mit dem Regierungswechsel dort geändert. Brasilien startet mit einem Unentschieden in die Fußball-Weltmeisterschaft in Nordamerika. Gegen Marokko reicht es nur für ein 1:1 für den Rekordweltmeister. Zuvor gab es schon die erste Überraschung bei der WM. Die Schweiz hat gegen Katar 1:1 gespielt.

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1: Jo, und damit sage ich herzlich willkommen zur zweiten Ausgabe des Satzzentrale Hörerclubs. Ihr könnt auch heute wieder via WhatsApp oder natürlich auch im Satzzentrale ANI-Chat mit dabei sein. Zunächst erstmal vielen Dank für die vielen positiven Rückmeldungen zur letzten ersten Sendung und auch das Feedback bzw. den Verbesserungsvorschlägen, die übrigens heute schon mit umgesetzt werden. Auch diesmal ist unsere Sendung absolut prall gefüllt und das sind unsere Themen. Die Entstehung der Seesender, speziell ANI, ihr hört heute den zweiten Teil der Erzählung aus dem Buch vom Hans Knoth. Die Satzzentrale News, Neues vom Medienportal und den fünf Webradiosendern. Und da gibt es wahnsinnig viel zu berichten. Uwe Debbing, den versuchen wir heute ans Telefon zu bekommen, denn er ist heute unser Interviewpartner. Die Satzzentrale ist auch eine Kooperation mit dem Schwarzwaldradio eingegangen. Dazu werde ich berichten. Und wir blicken in den am Freitag verschickten ANI-Satzzentrale Juni-Newsletter. Und dann legen wir los.

0: Da Sissi Getsch hier beim Satzzentrale Hörerclub. Da gehen erstmal die ersten Grüße in den Chat zu Elisabeth, Gabi, Hansi Achim und Danny, die sich hier schon versammelt haben. Ja, ANI, wie begann denn alles? Das letzte Mal habt ihr den ersten Teil der Erzählung aus dem Buch vom Hans Knoth hören können. Und lassen wir uns heute nun von Kuno Taufenbach höchstpersönlich überraschen, wie es weitergeht.
1: Der Einzug von Meister und Bollier. Am 25. Januar 1969 wurde bekannt, dass Lovell sich aus dem Seesenderprojekt zurückgezogen hatte, da er aufgrund von Äußerungen deutscher Regierungsbeamter die Möglichkeit auf ein finanziell gesundes Projekt schwinden sah. Die Bundesregierung erwog nämlich die Einführung eines Anti-Seesender-Gesetzes nach dem Beispiel des britischen Marine Offences Act. In einer Erklärung gab Lovell bekannt, dass noch kein einziger Vertrag mit einem potenziellen Werbeinserenten unterzeichnet sei, da jeder erst abwarten wolle, ob tatsächlich ein gutes Signal in den Äther gebracht werden würde. Sein Finanzpartner Geschwend organisierte unterdessen eine teure Champagnerparty und mietete einige kleine Flugzeuge, um die Vertreter der Presse über sein Radioschiff im Hafen von Hamburg kreisen zu lassen. Mittlerweile lagen die Pläne der Bundesregierung, um Maßnahmen gegen eventuelle Radiopiraten zu ergreifen, auf dem Tisch. Am 2. Juli 1969 trat das Gesetz tatsächlich in Kraft. Es sollte Seesenderaktivitäten von deutschem Hoheitsgebiet aus unterbinden. An diesem Tag war die MV Galaxy noch immer ruhig getäut im Hafen von Hamburg. Das geplante Projekt hatte in diversen Zeitungen und Zeitschriften eine große Öffentlichkeit bekommen. So konnten die Behörden nur jeden Versuch behindern, die MV Galaxy außerhalb der nationalen Gewässer zu schiffen. Ausführlich wurde in der Presse deutlich gemacht, dass im Fall des Zuwiderhandelns die Studie- und Senderausrüstung beschlagnahmt würde. Nun hielt auch Herr Geschwend es für ratsam, sein ehrgeiziges Vorhaben zu stoppen. Letztendlich sollte am 28. September 1970 deutlich werden, dass die MV Galaxy am 2. Dezember 1970 gerichtlich namens diverser Gläubiger verkauft werden sollte. Ein Verkauf, der nichts erbrachte, wodurch das Schiff noch Jahre in Hamburg und Kiel vertäut lag, um dort schließlich zu sinken. Ende der 80er Jahre wurde das Schiff wieder gehoben und abgebrochen. Lovell und Geschwend hatten es also aufgegeben. Aber damit war die Geschichte noch nicht zu Ende. In der Zeit, als die Pläne mit der MV Galaxy noch vollauf lebten, hatte das Duo zwei Landsmänner engagiert, die die technischen Anlagen für das Betreiben einer Radiostation an Bord des Schiffes instand halten und einen Plan für Ersatzteile aufstellen sollten. Erwin Meister und Edwin Bollier hatten schließlich die Idee, selbst ein solches Seesenderprojekt zu starten. Das benötigte Geld kam von ihrer in Zürich ansässigen Mebo Limited. Der Name des Unternehmens setzte sich aus den Anfangsbuchstaben Meister und Bollier zusammen. Angesichts der missglückten Aktion mit der MV Galaxy in Deutschland wollten die zwei ein mögliches Radioschiff dort ausrüsten lassen, wo es noch kein Anti-Seesender-Gesetz gab. Dieses Land sollte die Niederlande sein. Die Mebo 1 und die Mebo 2. Die Suche nach einem geeigneten Schiff führte unter anderem nach Norwegen, wo Meister und Bollier bei der Werft Trondhjem in Trondheim die MV Bjarkøy, ein Schiff von 347 Tonnen, kauften. Anschließend wurde das Boot in die Werft von De Groot und Fleet in Sligavær gefahren und in MV Mebo umgetauft. Doch ein Mitarbeiter der Werft machte den beiden Schweizern klar, dass es mit dem Verankern des Schiffes in internationalen Gewässern vor der niederländischen Küste Probleme geben würde, weil es für diesen Zweck zu klein und instabil sei. Die Direktion der Schiffswerft empfahl Meister und Bollier daraufhin, den norwegischen Trawler MV Silvretta, der 1946 auf dieser Werft gebaut worden war. Das Schiff war 186 Fuß, knapp 57 Meter lang und hatte eine Tonnage von 630 Tonnen. Nach dem Kauf wurde die MV Mebo nochmals umgetauft in Mebo 1 und die Silvretta bekam den Namen Mebo 2. Im September 1969 begann man mit dem Umbau zum Radioschiff, wobei unter anderem ein 52 Meter hoher Sendemast installiert wurde, der bis dahin größte auf einem Radioschiff. Es sollte bis zum 22. November 1969 dauern, bis die ersten Fotos und Veröffentlichungen in einer Zeitung erschienen. Damals wurde auch der Name des Senders zum ersten Mal erwähnt: Radio Nordsee International. Innerhalb von 2 Wochen sollte die für den Einbau bestimmte Senderapparatur durch RCA aus den USA geliefert werden. Meister und Bollier erklärten, dass das Schiff einen vorläufigen Liegeplatz vor der niederländischen Küste auf der Höhe von Scheveningen erhalten solle und dass man Programme in Deutsch, Niederländisch und in Englisch ausstrahlen wolle. Neben Engländern, Niederländern und Deutschen sollten auch Österreicher ins Präsentatorenteam einbezogen werden. Die Eigentümer kündigten weiterhin an, dass bereits für viele Millionen Werbeaufträge internationaler Firmen gebucht worden seien. Auf Fragen, ob man sich nicht vor Maßnahmen der niederländischen Behörden fürchte, antworteten die Herren, sie hätten keine Sorge, dass ein solches Gesetz eingeführt werden würde. Sollte dies dennoch geschehen, erwogen sie, in Richtung Mittelmeer abzureisen. Nicht alle Zeitungsberichte waren richtig. Die zur Ausrüstung des Schiffes geplanten 4 Millionen waren in jedem Fall sehr hoch gegriffen. Anhand der Rechnungen der Schiffswerk zeigte sich später, dass für den Umbau des Schiffes und den Einbau der Apparatur durch die Mebo Limited insgesamt 612.397 Gulden bezahlt worden waren. Der Kauf der Silvretta hatte 250.000 Gulden gekostet. Eine neue Farbschicht. Am 26. November kam Meister Ampollier nochmals im Telegraph zu Wort. Viele Neuigkeiten konnten den Berichten von früher nicht hinzugefügt werden, außer dass man als eine Art Weihnachtsgeschenk 2 Wochen lang für die europäische Jugend Wunschplatten auflegen wollte. Erst danach sollten die kommerziellen Programme beginnen. Gesetzlich gesehen hatten sie in der Schweiz mit ihren neuen Aktivitäten keine Probleme. Aber sollte dies in der Zukunft doch eintreten, so gaben sie für den Fall eine Ausweichmöglichkeit im afrikanischen Sierra Leone an. Einen Tag später meldete dieselbe Zeitung, dass die Direktion von Radio Veronica über die zu erwartende Konkurrenz durch RNI nicht geschockt sei. Der damalige Kommentar von Senderchef Boule Fervier: Wir haben eine freie See und Radio Veronica hat nicht das alleinige Aufführungsrecht auf dieser See. Derweil wurde auf der Werft hart gearbeitet. Die Mebo 2 bekam einen neuen, in vielen Farben aufgetragenen Anstrich, was später auch mit der Mebo 1 passiert ist. Danach gab man bekannt, dass das Radioschiff am 29. November seine Position in internationalen Gewässern auf der Höhe von Nordwijk einnehmen würde und kündigte Testsendungen für den 1. Dezember 1969 an. Hierfür wollten die Betreiber einen 105 Kilowatt Sender auf die Mittelwellenfrequenz 186 Meter abstimmen. Die Programme, so Bollier, sollten bis in Warschau zu empfangen sein. Werbezeit wollte er für $200 per 30 Sekunden und $380 per Sendeminute verkaufen. Des Weiteren war geplant, Verhandlungen mit religiösen Organisationen über das Vermieten von Sendezeit maximal eine halbe Stunde pro Sendeblock zu führen. Die Sender waren inzwischen in den Niederlanden angekommen, doch andere Zeitungen meldeten Einfuhrprobleme. Angeblich stünden sie noch in Portugal im Hafen von Lissabon. Es ging um einen 105 Kilowatt Hauptsender und einen 10,5 Kilowatt Reservesender, die zuvor dem Eigentümer Radio 390 gehörten. Außerdem gab es 2 10,5 Kilowatt Sender für die Programmausstrahlung auf Kurzwelle. Fabrikat RCI und Brown Boveri und C und einen 1,2 Kilowatt UKW-Sender von Rode und Schwarz. Am 28. November wusste die Volkskram zu melden, dass das Kabinett unter Premier de Jong mit dem Erscheinen von RNI wohl doch ein Anti-Seesender-Gesetz einführen würde, da die Nachbarländer, die bereits ein solches Gesetz verabschiedet hatten, sicherlich gegen die Radioaktivitäten vor der niederländischen Küste protestieren würden. Zunächst wurde eine Anpassung des Rundfunkgesetzes erwartet, in dem auch Radio Veronica einen Platz haben sollte. Außerdem wurden direkte Schritte der belgischen, deutschen und britischen Regierung erwartet, falls tatsächlich eine internationale Radiostation von der Nordsee aus senden würde. Verhandlungen und Gerüchte. Einen Tag später hatten Meister und Bollier, die im damaligen Grand Hotel in Scheveningen wohnten, bereits eine Antwort auf die Politik. Sie erzählten, dass die Mebo 2 keinen festen Ankerplatz bekommen, sondern in internationalen Gewässern und dann auf der Höhe der belgischen, britischen, niederländischen und westdeutschen Küsten fahren würde. Angesichts der stürmischen Wetterlage im Frühjahr und Herbst auf der Nordsee hatte man sich dafür entschieden. Außerdem verkündeten Meister und Bollier, dass Radio Veronica sich nicht zu ängstigen brauche, da keine niederländischsprachigen Programme geplant seien. Durch die Direktion von Radio Veronica war ein großer Geldbetrag an die Schweizer übergeben worden. Gesprochen wird von 1 Million Gulden. Damit kaufte Radio Veronica einen Anteil am Radioschiff und man einigte sich darüber, dass von der Mebo 2 aus niemals Programme in niederländischer Sprache ausgestrahlt werden sollten. Dass dies später, im März 1971, dennoch geschah, sollte schließlich zu dem berüchtigten Bombenanschlag auf das Radioschiff von RNI führen. Aber so weit war es noch lange nicht. Die große Frage vieler Journalisten, die sich für das Radioschiff interessierten, hieß: Woher haben die Schweizer das Geld, um ein solch teures Projekt auf See zu realisieren? Auf diese Frage antwortete Bollier, dass sie 1968 im Auftrag der Caritas, katholische Wohltätigkeitsorganisation, eine große Bestellung nach Biafra hatten ausliefern können. Außerdem sprach er von guten Geschäften mit Jugoslawien und anderen Ostblockstaaten. Kurz nachdem der Name Biafra gefallen war, erschienen die seltsamsten Geschichten in den Zeitungen. So machte eine Story die Runde, dass die beiden Schiffe im Auftrag der Regierung von Biafra ausgerüstet worden seien. Nach dem Sturz dieser Regierung seien die Schiffe den Schweizern aufgehalst worden, worauf diese beschlossen hätten, sie selbst zu verwenden. In einem anderen Artikel wurde angenommen, dass die Regierung von Biafra die Ausrüstung der Mebo II bezahlt hatte, damit von dem Radioschiff aus regierungskonforme Programme zugunsten des afrikanischen Landes ausgestrahlt werden sollten. Schließlich machte noch ein Bericht die Runde, demzufolge einige britische Politiker Mitfinanziers seien, um über die Station Propaganda gegen den britischen Premier Richard Wilson ausstrahlen zu können.

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So wurde der Azimut-Rechner komplett überarbeitet und neu sind unter anderem auch der Online-Rechner zur Kabeldämpfung, Empfangsleistung, der Hindernisrechner und die Schlechtwetterreserve. Die Verkehrszentrale sowie die Wetterzentrale auf satzzentrale.de wurden überarbeitet. So werden im Verkehrsdienst jetzt mit Symbolen auf die aktuellen Gefahrenstellen hingewiesen. Weiterhin ist eine Mehrfachfilterung nach Autobahnen möglich und die Wetterseite bietet jetzt auch eine 7-Tage-Wettervorhersage pro Bundesland. Das waren die Satzzentrale News.

0: So, wir versuchen jetzt mal den Uwe Delling ranzubekommen. Mal sehen, ob es uns gelingt. Jeden Dienstag um 18 Uhr läuft auf Satzzentrale Retro die Sendung Remember All Days mit Uwe Debbing. Und genau ihn darf ich jetzt am Telefon begrüßen. Hallo Uwe.
1: Hallo Rico.
0: Kannst du unseren Hörer dich mal ganz, ganz kurz vorstellen, wer du eigentlich bist?
1: Ja, mache ich gerne. Also ich bin der Uwe Debbing. Ich habe seit, wie lange bin ich jetzt bei der Satzzentrale? Ich glaube schon 2,5 Jahre.
0: Ja, glaube ich. Ne? Fast seit 2,5 Jahren.
1: Ja, so ungefähr. Ne? Ja. Und also ich komme aus dem Norden von Deutschland. Ich bin geboren in Emden. Ich bin also aus Brise. Und ich mache seit über 30 Jahren mache ich jetzt Webradio. Vorher war ich allerdings auch schon DJ. Mein DJ-Job habe ich letztes Jahr, vor 2 Jahren, habe ich den im Nagel gehängt. Ich habe keine Lust mehr auf die Schlepperei. Ich mache jetzt also nur noch Radio. Und weil Musik ist so mein Ding. Seit ich klein war, jugendlich, ist Musik so meins. Und darum bin ich auch mit DJ damals angefangen. Und dann wurde mir das irgendwie, ja, ich wollte mehr. Und dann, da ich aus Emden bin und in Aurich ist ja Radio Ostfriesland, also ich bin den umgekehrten Weg gegangen. Viele wünschen sich ja mal auf UKW zu senden. Ich bin bei UKW angefangen, Radio Ostfriesland. Die waren auch gerade im Aufbau und die hatten freie Sendeplätze. Und da habe ich mich dann beworben und dann habe ich eine Sendung gekriegt, einmal die Woche, 2 Stunden abends. Das ging so. Da übrigens ist mein Name, ist Remember entstanden. Also da war das erste Mal, dass Remember auftaucht und im Moment, also ich habe immer noch, meine Sendung heißen immer noch Remember seit über 30 Jahren.
0: Standhaft geblieben, Uwe.
1: Ja, auf jeden Fall. Das war, ist so für mich. Ich habe auch also damals schon Oldie-Sendungen gemacht bei Radio Ostfriesland. Ja, und das ging dann so 5, 6 Jahre und dann hat sich die Struktur da irgendwie geändert und dann wollten die mich auch eine Stunde zusammenstreichen. Und da habe ich gesagt, nee, ich musste dann ja auch immer fahren und alles mitschleppen und so weiter. Und dann habe ich gesagt, nee, okay, dann höre ich hier auf. Und dann habe ich mich für Webradio interessiert. Ja, und da ist meine Zeit also angefangen. Das ist auch, wie gesagt, schon über 30 Jahre her. Da war ich bei meinem ersten Sender, der saß allerdings in Amerika. Das waren aber deutsche Betreiber.
0: Mhm.
1: Ja, und ich bin eigentlich eine treue Seele. Also in diesen über 30 Jahren habe ich, ich glaube, 5 oder 6 Sender. Also hier jetzt die Satzzentrale ist, glaube ich, der 6. Sender. Und das ist zeugt eigentlich von Treue, würde ich mal sagen.
0: Ja, auf alle Fälle. Wenn du sagst, 30 Jahre Webradio-Geschäft, das ist ja eine wahnsinns lange, lange Zeit. Ne? Da hast du ja auch schon viel erlebt, wie du ja auch schon selber berichtet hast. Kannst du vielleicht so mal so ein Resümee erzählen? Du hast ja gesagt, du hast bei UKW angefangen, bist beim Webradio rübergegangen. Was sind denn so die, nach deiner Meinung, die Vor- und die Nachteile Webradio versus UKW-Radio? Und gibt's vielleicht ein paar Anekdoten, die du vielleicht dazu berichten kannst?
1: Webradio versus UKW. Im Endeffekt habe ich da genau dasselbe gemacht, nur dass ich immer ins Studio fahren musste.
0: Mhm.
1: Wenn ich nicht da war, dann musste ich die Sendung vorproduzieren, dann muss ich irgendwann mal hinfahren ins Studio und die Sendung auch. Ah, wie hießen diese kleinen Disketten auch noch? Ich weiß es gar nicht mehr.
0: DAT-Kassetten, ne? Kann das sein?
1: Bitte?
0: DAT-Kassetten?
1: Genau. Auf diese Dinger musste ich dann meine Sendung vorproduzieren, dass wir die dann fahren konnten an meinem Termin. Ja, also einen großen Unterschied gibt es im Endeffekt nicht. Ich hatte da eine interaktive Sendung, da richtig mit Telefon. Die Leute konnten im Studio anrufen und ihre Wünsche und Grüße und so weiter loswerden. Was hier ja im Webradio bei mir ein bisschen schwieriger ist mit Telefon und so weiter. Also ich kann gerne angeschrieben werden per Mail und Wünsche und Grüße, die ich dann erhalte, in die Sendung reinnehmen. Das ist gar kein Problem. Ja, und über die Zeit, klar, man erlebt natürlich viele Sachen und wundere mich auch immer oder habe mich immer gewundert, wenn ich dann mal irgendwann den Sender gewechselt habe aus diversen Gründen, dass mein Name in der Webradio-Welt bekannt ist. Also ich mich denke, ja, Uwe, ach, du bist das. Und ja, und wurde dann auch 1, 2 Mal angebracht, willst du nicht zu uns kommen und so, was für mich dann auch so mich so ein bisschen stolz machte, weil die Leute mich kennen und mich gerne haben wollten.
0: Mhm.
1: Ja, und ja, man erlebt natürlich, ja, was ich erlebt habe, ich habe in irgendeinem Webradio meine damalige Lebensgefährtin kennengelernt.
0: Oho.
1: Die hat mich immer gehört und dann hat sich da Kontakt gebildet und darum sitze ich jetzt auch in Kleve, weil ich damals der Liebe wegen dann nach Kleve gegangen bin.
0: Oh,
1: und
0: das ist schön.
1: Ja, das ist so eine kleine Anekdote, da hat sich was entwickelt und ja, darum bin ich jetzt in Kleve und nicht mehr in Emden. Und ja gut, man erlebt natürlich schöne Sachen und manchmal ist es dann auch unschön und dann sagt man, okay, tschüss, ich wechsle den Sender, das mache ich nicht mehr mit, weil man erarbeitet sich ja auch irgendwo so einen Status und sagt, nee, das habe ich nicht nötig. Und, ja, mir ging es eigentlich immer darum, die Leute zu unterhalten, dass die Spaß an der Musik haben. Überwiegend habe ich in diesen ganzen Sendern Oldies gemacht. Ich hatte auch mal ein, zwei Sender, wo ich dann ein gemischtes Musikprogramm hatte. Da waren aber dann natürlich auch immer wieder im Vordergrund die Oldies.
0: Mhm.
1: Wobei den Oldies liebe ich den Progressive Rock, das ist so wirklich meine Musik. Ich kenne mich da auch ganz gut aus und kann da auch immer wieder was zu erzählen. Kommt in meinem Sendeplan auch immer wieder vor. Also da habe ich dann Remember Classic Rock. Und da spiele ich dann aber nicht das, was immer überall gespielt wird. Da suche ich mir dann auch von den Alben einige Titel raus. Das sind oft bekannte Namen, ab und zu unbekannte Namen, aber immer gute Musik, das kann ich versprechen. Da ist nie irgendwie so ein Schund dabei oder dass einem die Ohren abfallen oder sowas. Und diese Sendung Classic Rock, die taucht dann immer mal wieder in loser Reihenfolge auf. Meine wöchentliche Sendung ist natürlich Old Days und da spiele ich dann die Radio-Hits oder die Musik, die wir damals im Radio gehört haben, die wir auch unseren Fäden aufgenommen haben und so weiter, ja.
0: Und ich kann eins versprechen, also wer die Sendung mitverfolgt und ich bin ja auch ein treuer Hörer davon, da kommen ja auch manchmal so Perlen der Musik, die kannte ich selber noch gar nicht, oder beziehungsweise Versionen, die da gespielt worden sind, wo ich dachte, Olla die Waldfee, das hast du in normalerweise keiner normalen Playlist bei den anderen Radiostationen. Das vielleicht mal so als Werbung, ja, am Rande, ne? Es gehört dazu.
1: Beim Classic Rock kommt das öfter vor und bei den Old Days, das sind alles Titel, die in den Top 100 irgendwo rumschwirrten damals, aber die im Grunde kein Mensch auf dem Schirm hatte. Man hat damals natürlich dann immer das gehört, was oben in den Charts war und bekannt war und so. Aber diese anderen Sachen, die sind auch aus den Charts. Aber wie gesagt, das sind unbekannte Namen, die hatten vielleicht dann ein Hit, One Hit Wonder, wo die dann vielleicht so in den 50er Plätzen oder sowas dann rum kreuchten, aber ich finde immer, gute Musik muss nicht immer Platz 1 sein. Also das Marianne Rosenberg war nie Platz 1. Das ist Kult heute. Also das
0: Kultschlager.
1: Ja, ist Schlager, ist klar, aber ich meine, Marianne Rosenberg kennt jeder, singt jeder mit, aber wie gesagt, die war nie auf Platz 1.
0: Mhm.
1: Und wie gesagt, ich suche gerne Sachen raus, die eigentlich gar keiner kennt und die ich als gut empfinde und hörenswert empfinde. Und das taucht bei mir in den Sendungen also immer wieder auf. Und ich mache auch gerne mal Hörerwunschsendungen. Dann, wenn mich jemand anschreibt und sagt, ja, ich möchte gerne mal eine Sendung zusammenstellen, ist überhaupt kein Problem, dann schließen wir uns kurz und dann kriege ich eine Playliste und dann mache ich da eine Sendung von. Ja, und das ist dann direkt vom Hörer für Hörer.
0: Wunderbar. Noch eine Frage, Uwe. Remender Euter, es läuft ja auf Satzzentrale Retro. Du hast gesagt, du hast jetzt verschiedene Webradiosender, 6 waren es an der Zahl, schon hinter dir. Wie bist denn du eigentlich zur Satzzentrale gekommen?
1: Ja, ich hatte mal wieder den Sender, ich wollte den Sender wechseln, weil es gab so ein paar Differenzen beim letzten Sender. Und ich mache das dann einfach immer so, ich gucke mir dann die Webseiten an und ja, es gibt ja unendlich viele Webradios. Und wenn ich mir dann schon die Seite angucke und das ist so ein Tralala-Zeug, so bunt und blink, und wenn die DJs oder die Moderatoren dann Hexe oder sonst was heißen, das ist überhaupt nicht für mich, das ist für mich unprofessionell. Also ich lege Wert auf semi-professionelle Sendungen und da sollte also alles ein bisschen Hand und Fuß haben. Und auch wenn ich mich bei so einem Sender bewerbe, wie bei dir damals, habe ich die Seite, die strukturiert, da kann man das finden, was man finden will, und da ist nicht irgendwie so ein Geblinke und Gemache und man weiß, wie die Leute heißen, die da hinter dem Mikrofon sitzen, und das ist für mich also ja wichtig. Ja gut, und dann habe ich mich ja mit dir in Verbindung gesetzt und das passte auch irgendwie von der Chemie zwischen uns beiden. Ja, und dann durfte ich auch gleich anfangen, ohne große Wartezeiten oder sonstiges.
0: Und da ist er immer noch, der Uwe. Und ich hoffe, ganz ehrlich gesagt, es ist auch die letzte Station, auf die du jetzt bleibst und auch weiter deine Sendungen dort vertreiben darfst und kannst. Das ist also so mein Wunsch an dich, Uwe.
1: Das denke ich auch. Ich fühle mich hier wohl und ich darf meine Sendung so fahren, wie ich will. Ich mache kein dummes Zeug und zwischen uns funktioniert das und ich muss keinen anderen Sender haben. Also wie gesagt, die Sendzentrale, die ist so vielfältig und hier kann man immer wieder gerne reinhören und ich fühle mich hier wohl und mir ist es wichtig, dass die Hörer, Hörerinnen sich wohlfühlen, die Musik mögen und wenn sie irgendwie Wünsche haben, rockshow@gmx.net, da erfahrt ihr von mir noch einiges, beziehungsweise schickt mir eine Mail und dann könnt ihr mir Wünsche schicken oder Grüße oder was auch immer.
0: Übrigens, diese Mailadresse, wer sie jetzt noch nicht so gleich mitgeschrieben hat, ihr findet's natürlich auch auf unserer Internetseite Satzzentrale. Dort mal auf Satzzentrale Retro gehen unter Sendeplan Moderatoren. Da findet ihr den Uwe mit Remember All Days. Und da ist auch nochmal natürlich die E-Mail-Adresse hinterlegt. Nochmal ganz kurz und ja.
1: Da ist sogar ein Bild von mir, dann wissen die Leute auch, wer da am Quatschen ist.
0: Richtig, richtig. Ganz nahe neue Bilder haben wir heute auch mit in der Sendung, werden wir heute auch noch dazu berichten. Ist alles mit hinterlegt. Nochmal Werbung. Jeden Dienstag, unermüdlich, 18 Uhr, ist der Uwe für euch live auf Satzzentrale Retro mit drauf.
1: Auf jeden Fall, ja.
0: Auf alle Fälle. So, Uwe, jetzt haben wir noch etwas an dich. Hast du eigentlich mal einen Musikwunsch, den wir jetzt hier und jetzt live erfüllen können? Und möchtest du jemanden damit grüßen?
1: Ja, also ich grüße gerne alle Hörerinnen und Hörer, die hoffentlich auch vielleicht bei mir nochmal einschalten und sich anhören, was ich so zu bieten habe. Und als Musikwunsch, ja, ich will nicht so sehr extrem werden mit Progressive Rock, das mache ich in meinen Sendungen, aber einen Titel, den ich sehr gerne höre, der mich auch das ganze, ja, mein Musikleben schon begleitet, ist Maggie May von Rod Stewart. Das Lied liebe ich einfach.
0: Maggie May, hier kommt es natürlich gleich für dich. Uwe, vielen, vielen lieben Dank für das Interview. Dir noch ganz viel Spaß auf der Satzzentrale und beim Mithören. Und hier kommt natürlich, wie gesagt, dein Musikwunsch. Mach's gut!
1: Ich bedanke mich bei dir, beim Sender und ja, auch noch eine lange Zeit hier bei der Satzzentrale.
0: Danke dir!

Rod Stewart, Many Men. Ja, auch im Satzzentrale A&I-Chat ist viel los. Ich begrüße alle, die neu dazugekommen sind. Und wer vielleicht einfach mal mitchatten will oder mitdiskutieren will, kommt einfach in den Satzzentrale A&I-Chat. Geht auf unsere Internetseite satzzentrale.de, wählt euren Lieblingssender aus und dort klickt ihr in der Rubrik Chat einfach drauf. Was ganz anderes, was passiert denn eigentlich, wenn ich mich mal mit anderen Radiosendern zusammensetze und mal über gute Radiounterhaltung mich austausche? Ganz einfach, es entstehen neue Ideen und auch spannende Kooperationen. Und natürlich ein echtes Highlight für euch, liebe Hörer. Die Satzzentrale kooperiert ab sofort mit dem Schwarzwaldradio. Genau, und das bringt nämlich direkt frischen Wind ins Programm von A&I, Radio Nordsee International. Deshalb, ich hatte es vorhin in den News erwähnt, heißt es jetzt immer werktags ab 6 Uhr das Hühnchen am Morgen. Und zwar mit Kadi Huhn. Hier unten aus dem Osten Deutschland, wir kennen und lieben die Kadi Huhn bereits seit vielen, vielen Jahren. Ich selber durfte sie damals bei Radio PSR kennenlernen, als ich dort mein praktisches Studium absolvieren konnte. Wie die weitere Zusammenarbeit zwischen der Satzzentrale und dem Schwarzwaldradio aussehen wird, zeigt die Zukunft. Zumal wir ja ein privater Webradiosender sind und völlig anders finanziell aufgestellt sind als zum Beispiel das Schwarzwaldradio. Und die können natürlich ganz anders agieren als wir. Aber wir haben einen Fuß drinne. Und die ersten gemeinsamen Schritte versprechen jedenfalls jetzt schon spannende Ideen und beste Unterhaltung. An dieser Stelle auch ein besonderer Dank an Markus Knoll für das wunderbare und angenehme Gespräch und vor allen Dingen für die schöne, große Zusammenarbeit. Ganz wichtig, eins bleibt weiterhin. Die beliebte Sendung, der Morgen mit Gernot, bleibt selbstverständlich im Programm, wer es auch gesehen hat. Er ist weiterhin jeden Morgen zu hören auf Satzzentrale Technikradio, auf Satzzentrale Retro und Satzzentrale Deluxe. Hört also auch einfach rein auf A&I, das Hühnchen am Morgen oder Morgen mit Gernot auf den anderen Wellen der Satzzentrale.

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Das waren die Saatzentrale News.

0: Cliff und Richard, das war der, oder das ist noch immer so die zweite Ausgabe des Satzzentrale Hörerclubs. Am Freitag wurde von unserem Rainer der aktuelle Juni-Newsletter verschickt. Für die, die ihn nicht bekommen haben, das habt ihr verpasst. Es gab Informationen zur Entstehung von Satzzentrale Retro. Ja, das ist sehr interessant. Wie ist denn eigentlich Satzzentrale Retro entstanden und was ist denn jetzt am Endeffekt draus geworden? Es gibt die Fortsetzung der Serie ANI Memory von Hans Knot. Die Lovision Charts wurden aufgeführt, die Musikcharts vom 13.06.1977, die Amigo Top 50 vom Juni 1976 und die ANI Top 50 vom Juni 1970. Ja. Und auch im Chat gab es schon die Frage, wie komme ich denn jetzt zu diesem Newsletter? Ganz einfach, ihr geht auf unsere Internetseite www.satzzentrale.de. Und dort klickt ihr auf den Sender, den ihr gerne hört, sei Technikradio, Retro, Deluxe, Nature oder ANI. Und dort findet ihr dann die Rubrik Satzzentrale Hörerclub. Dort ist nochmal alles dargestellt, was ihr zu dem Newsletter wissen müsst. Und dann habt ihr unten diesen Button. Da klickt ihr drauf, es öffnet sich euer Mailprogramm und dann schreibt ihr einfach euren Namen rein und schreibt rein, dass ihr gerne den kostenlosen Newsletter bekommen möchtet. Und ganz wichtig, wenn ihr auch in unsere WhatsApp-Gruppe reinkommen wollt, zur Satzzentrale ANI WhatsApp-Gruppe, dann schreibt ihr einfach bitte eure Handynummer oder wie man euch per WhatsApp erreichen kann, mit dazu. Und dann schickt ihr es ab und schon seid ihr am Endeffekt auch in der WhatsApp-Gruppe. Und die ist jeden Tag prall gefüllt vom Rainer mit den aktuellsten Meldungen, was auf den fünf Wellen der Satzzentrale läuft. Aber auch die Moderatoren sind vor Ort. Wenn ihr Musikwünsche habt, könnt ihr sofort dort reinstellen. Die werden sofort auch gespielt, genauso wie in unserem ANI-Satzzentrale-Chat. Und vieles mehr. Also satzzentrale.de, geht auf die jeweiligen Sender, den ihr hört, dort auf den Satzzentrale Hörerclub und meldet euch an. Es kostet euch nichts und Rainer macht das wirklich wunderbar.
1: Willkommen

Tja, ihr Lieben, das war's ja auch schon. Die zweite Ausgabe des Satzzentrale Hörerclubs. Vielen, vielen Dank für das Feedback und die Rückmeldungen im Chat, aber auch bei WhatsApp. Und ja, ich muss mir die ein oder andere Nachricht noch anhören. Dazu bin ich noch nicht dazu gekommen. Verspreche ich, mache ich noch. Wie geht's denn hier weiter bei uns im Programm? Auf dem Technikradio geht es jetzt weiter mit dem FMK Radio Magazin und Kuno Taufenbach. Interessante Meldungen aus der Radiowelt. Auf Satzzentrale Retro und ANI. Da schaut schon der Danny mit den Hufen, auf Deutsch gesagt, Danny und er. Er ist übrigens heute auch noch mit der Moonlight dran und macht bestimmt ein WM-Studio noch mit draus. Lassen wir uns überraschen. Auf Satzzentrale Deluxe, da wartet aus dem Bergwerke Meißen Onkel Heiko mit dem Sonntags-Maker-Sir. Und der Andreas ist auch mit im Studio vor Ort. Also das wird richtig spannend. Und für die, die es ruhig wollen, wundervolle Geräusche aus der Natur gibt es auf Satzzentrale Nature. Ich sage ciao, tschüss, vielen Dank fürs Dabeisein. Bis zum nächsten Mal, euer Rico.

herzlich willkommen zur Sendung On Air am heutigen Sonntag, dem 14. Juni 2026. Ja, Rico, vielen, vielen Dank für die wahnsinnsinforeiche Sendung. Und natürlich auch vielen Dank an alle Kollegen und Kolleginnen am heutigen Sonntag, die Sie schon wieder verwöhnt haben mit guter Musik.

zu dem Großereignis am heutigen Sonntag, dem 14. Juni ab 19 Uhr. Da kommen wir gleich noch. Aber vorher habe ich noch eine kleine Information für alle Liebhaber von den Melodien von Engelbert Humperdinck. Er ist fast über 60 Jahre schon unterwegs auf großen Bühnen. Gesamten Welt ist er unterwegs gewesen. Und mit 90 Jahren, da hat er nochmal gesagt, ich mach nochmal eine Tournee. Ja, von Australien über Taiwan bis Las Vegas ist er mehr als 20 Terminen unterwegs und gibt große Konzerte. Ein Termin unter anderem ist sogar in Deutschland. Engelbert Humperdinck mit 90 Jahren kommt nach Deutschland und am 15. August, da tritt er dann auf dem Marktplatz in Westhofen. Das ist ein Dorf in Rheinland-Pfalz. Und er hat sich selber dort dazu geäußert, ich kann es nicht erwarten, für ein sehr besonderes Konzert auf dem Marktplatz in Westhofen am 15. August nach Deutschland zu kommen. 90 Jahre und immer noch fit wie ein Turnschuh. Und hier ist er für euch. Am I said easy to forget, Engelbert Humperdinck.

so easy to forget. Albert Humperdinck. Ja, und jetzt hat Harald dann auch nur geschrieben, Westhofen, da gibt es sehr tolle Weingüter. Und dann kann man sich vorstellen, wenn man dann diesen Welthit Release Me hört von Engelbert und dann ein Gläschen Wein dabei trinkt, wie schön es doch dann sein kann. Aber ich habe ja gesagt, wir kommen noch zu dem nächsten Großereignis am heutigen Abend. 19 Uhr ist es soweit, da spielt am ersten Mal die deutsche Nationalmannschaft in Amerika und gegen Curaçao. Und da wollen wir mal hoffen, dass alles gut geht. Aber zum Einstimmen, da habe ich euch mal zwei Titel mitgebracht. Hier ist der erste. Von den Sternenjägern. Und wir holen den fünften. Na, welchen fünften? Na, den fünften Stern.

Ja, für Amerika neugeboren, die Sternjäger. Wir holen den fünften Stern. Und die Gabi hat dann direkt geschrieben, ein Hoch auf deinen Optimismus. Ja, wenn man kein Optimist ist, dann braucht man gar nicht so zur Weltmeisterschaft zu fahren. Denn alle Mannschaften, die dort antreten, träumen natürlich dann halt eben von diesem wahnsinnig großen Titel, den Deutschland 1974, 1990 und 2014 gewonnen hat. Und wir wollen natürlich auch hoffen, dass wir am 19.07. gegen 21 Uhr dann halt eben wieder eine riesengroße Hymne hören werden. Genauso wie es 1990 gewesen ist. 2014 natürlich auch. Aber 90 ist es so gewesen, dass die Mannschaft auch nicht mit den großen Erwartungen, Weltmeister zu werden, nach Italien gereist ist. Und dann hat man nach dem Finale diese Wahnsinnshymne gehört von Gianna Nannini. Un'estate Italiana. Ach, jetzt gibt's schon wieder Kippelfell, jetzt gibt's wieder Hühnerpelle. Boah. Mit dem legendären Elfmeter zum 1:0 gegen Argentinien. In dem wundervollen Stadion von Inter

Stata Italiana, Gianna Nannini und Eduardo Bernato. Was waren das für Bilder als Kaiser Franz Beckenbauer, der Teamchef 1990, dann so alleine über den Platz geschlendert ist, ne? Aber jetzt kommen wir zur weiter guten Musik hier in der Sendung On Air am heutigen Sonntag. Ohne die Maus. Nächste Woche ist sie wieder dabei und hier ist Blondie in The Heart of Glass.

Heart of Glass, Blondie. Kommen wir nochmal auf den gestrigen Abend zurück in der Sendung Nightfly. Da gab es nach der Sendung eine Nachricht von der Charlotte und vom Peter. Und den beiden hat ganz besonders die Auswahl gefallen in den Mixes, in den Remixes. Und vielen Dank für die Info und es hat mich riesig gefreut, dass es euch gefallen hat. Und es ist schon etwas länger her, da hatte ich einen Titel rausgesucht und dann kam auch sofort die Reaktion von den beiden, was ist denn das? Und den hören wir jetzt nochmal mit den liebsten Grüßen in den hohen Norden an die Charlotte und an den Peter. Und hier ist nochmal Kopf und Hörer und im Remix mit Am Fenster.

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0: Cupid, Conny Francis da. Die habt ihr doch natürlich mit Sicherheit alle erkannt. Genauso wie diesen nächsten Interpreten werdet ihr auch ganz schnell erkennen. Hier ist Eddie Cochran.
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Three Steps to Heaven, Eddie Cochran. Wenn man jetzt mal so die Medien betrachtet und sich immer wieder da reinversetzt und hört, was so einige Menschen dann von sich geben, auch Prominente, die dann sagen, ja, also wir erwarten heute natürlich einen ganz klaren Sieg, 4-5-6-0 gegen Curaçao. Man hat es gestern gesehen bei der Schweiz gegen Katar. Na, so schnell kann dann ein Schuss nach hinten losgehen. 3 Stunden 28 Minuten noch bis zum Anpfiff.

A Sweet Sensation. Das war der Titel. Sad Sweet Dreamer. 16 Uhr und gleich 36 Minuten. Hier in der Sendung Danny on Air bei der Setzentrale Retro. 24 Disco International und Radio Nordsee International.

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Wir haben die Hits aus auch früheren Jahren hier bei der Satzzentrale Retro 24 Disco International und Radio Nordsee International. Und das hört ihr hierbei. Here sind the Beach Boys. And I do it again.

Addison Lighthouse Love Groves. Ja, where my Rosemary Rose. Ach, wie schön, ne? Genauso wie schön, wie der nächste Titel hier. Eine

Ja, wer unsere Maus am heutigen Sonntag vermisst, hier gerade in der Sabbelgruppe von Radio Nordsee International, der sollte wissen, dass unsere Ines nochmals ihren Geburtstag nachfeiert mit ihrem Sohn und mit der Schwiegertochter. Ja, die sind beide berufstätig, konnten dann am Donnerstag leider nicht zu ihr kommen, weil der Sebastian immer sehr, sehr lange unterwegs ist. Und da freut man sich natürlich dann als Mutter darüber, dass der Sohn dann auch noch, wie auch immer, noch mal einen Tag später oder zwei Tage später kommt und sie gemeinsam noch einen wundervollen Nachmittag verbringen können. Aber nächste Woche ist sie wieder da. Da hört ihr sie wieder, die charmante Stimme und das sympathische Lachen von unserer Supermaus, von der Ines.

Four Tops, Reach Out, I'll Be There. Bleiben wir noch ein wenig in diesem Jahrzehnt. Gemeinsam mit Gloria Gaynor und Never Can Say Goodbye.

Gloria Gaynor. Und wir haben jetzt noch eine Stunde und 57 Minuten bis zum Start der deutschen Nationalmannschaft in dieses Weltmeisterschaftsturnier 2026 in Amerika, in Mexiko und in Kanada. Und dann kann die WM auch für Deutschland starten. Das Kribbeln, das kommt immer näher, das wird immer mehr. Die Aufregung wird größer.

Die WM kann starten. Und die Elisabeth hat dann gerade noch im Chat geschrieben, Fußball ist unser Leben, dem König Fußball gehört, die Welt. Und postwendend zu diesem Titel gerade kam eine Nachricht von unserer Ines, von der Supermaus. Und die sagt, hier laufen sie jetzt vorbei mit Trikots, mit Fahnen. Und die sind alle jetzt auf dem Weg zu ihren Plätzen, wo es Public Viewing gibt. Und ich hoffe, es bleibt alles ruhig, es bleibt alles wunderschön, dass alle gemeinsam feiern und ein wundervolles Fußballspiel sehen. Denn den Sommer, den können wir in den nächsten 3 Tagen hier am unteren Niederrhein noch vergessen, aber wir versuchen ihn nochmals wieder zu locken. Und hier mit einem kleinen Mix von den Gypsy Kings.

Ein kleiner Mix von den Gypsy Kings, aber mit einem Titel. Da kommt die Sonne noch mit Sicherheit nicht so richtig raus, ne? Dann machen wir noch einen direkt hinterher. The Summer Feeling in der Sendung Danny on Air bei der Satzzentrale Retro, 24 Disco International und Radio Nordsee International am heutigen Sonntag, dem 14. Juni 2026.

Real Love, Marge Medlock. Und ich habe gerade schon die Ankündigung bekommen, nächste Woche Sonntag in der Sendung On Air mit der Ines und mir, da wird dann gespielt die absolut neue von Marge Medlock. Und der war gestern in Oberhausen in einem Konzert, Inselfieber, so nannte sich dieses ganze Teil. Und da waren natürlich mit Sicherheit auch viele, viele Künstler vom Ballermann dabei. Aber die spiele ich nicht. Mit dem nächsten Titel gehen ganz liebe Grüße in die Niederlande. Nach Nottern, nach Hengelo, nach Otmarsum und ob der Camping De Haar. At the Krögen Medley. Ein bisschen mehr, ich heb die hele Nacht an Jau gedacht und Kadern. Und hier ist Jannes.

Sein Name ist Jannis und der bringt solch eine Wahnsinnsstimmung. Und dann habe ich mir gesagt, ach, da kommt noch eine hinterher, wo noch ein bisschen mehr Stimmung dabei ist. Und dann freut sich jetzt unsere Supermaus. Und hier sind die Mavericks.

All you ever do is bring me down, the Mavericks. Ja, und die Spannung steigt und das Kribbeln wird immer größer. Und sollte jetzt noch irgendwo eine junge Frau neben euch sitzen, die rote Lippen hat, na, dann schnell küssen, ne?

Cliff Richard und die roten Lippen, die man jetzt vor sich hat oder die man gerade sieht, die soll man einfach küssen. Da hat er vollkommen recht. Das Kribbeln, habe ich ja gerade schon gesagt, wird immer größer. Und ich hoffe, dass ihr schon so einige Vorbereitungen getroffen habt für heute Abend 19 Uhr. Denn dann geht's los für die deutsche Nationalmannschaft gegen Curaçao. Und vielleicht habt ihr schon was zu knabbern da stehen. Und vielleicht so ein kleines veganes Schaumsüppchen im Kühlschrank stehen. Wer weiß, wer weiß. Einen WM-Song, den muss ich euch noch spielen.

die Kommentare über WhatsApp und auch in der Sammelgruppe. Uiuiui, was machst du? Ja, ich bin ein Optimist und ich bleibe ein Optimist. Nochmal ein wenig Old is What Gold ist hier in der Sendung Danny on Air in den letzten 26 Minuten am heutigen Sonntag, dem 14. Juni 2026. Spirit in the Sky.

Mann, dann kommen immer wieder so Wahnsinnserinnerungen hoch, ne? Dann muss man noch einen hinterherlegen. Und das gemeinsam mit diesen Wahnsinnsstimmen von den Bee Gees.

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The Temptations. Ja, vielleicht nochmal eben einen kleinen Hinweis in Sachen WM. Die Spiele am heutigen Tage sind um 19 Uhr dann Deutschland gegen Curaçao. Um 22 Uhr spielt dann unser Nachbarland die Niederlande gegen Japan. Und morgen früh um 1 Uhr geht es dann mit den beiden Gruppengegnern der deutschen Nationalmannschaft weiter. Mit der Elfenbeinküste gegen Ecuador. Und um 4 Uhr morgen früh geht es dann Schweden gegen Tunesien. Ach, dann habe ich wieder wenig Schlaf. Ne? 2 Stunden vielleicht, bis ich wieder aufstehen darf. Oder ich gehe gar nicht im Bett. Zu Sender, la la la, Elvis Presley.

Luther King, Mr. Elvis Presley, Return to Sender. Zwei Titel habe ich noch für euch in der Sendung On Air am heutigen Sonntag. Und hier ist der erste. Hier ist Chris Rea und The Blue Café.

McLean. Und willkommen der Mechthild hier in der Remember-Gruppe in Facebook. So, und jetzt gehen wir nach Solingen. Ja, Barbara hat es ja vorhin angerufen. Hier kommt ein Song von Coldplay.

jede Menge fantastische Klänge auf Radio Rüsselsheim. Ja, den Jingle wollte ich ja gar nicht spielen. Ich wollte ja den spielen. 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Ja, und jetzt gehen wir nach Holland und nach Alzey gleichzeitig. Beide Marias kriegen jetzt etwas aus Italien. Ah.

I can't smile without you. Für Ingrid und Franz. Ja, und ich muss noch was vorlesen. Ihr wart ja wieder sehr aktiv, die Maria in Alzey und die Christiane. Und ihr habt rausgefunden, dass der Bo Diddley-Song tatsächlich aus 1986 stammt. Ja, also nicht aus seinen 50er-Hits raus. Und er sei wohl 1984 aufgenommen worden. Und das nur live verfügbar. Okay, wunderbar. Mich freut's. Und jetzt machen wir damit weiter.

Ja, das war natürlich der Gene Pitney für die Marita in Siegen. Und wir bleiben hier noch ein bisschen bei... 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Aus dem Studio 1 in Rüsselsheim. Und jetzt grüße ich die Gabi Unger. Hallo.

Ja, Ellie, so ein schönes Lied. Ich liebe das Daydream von Love and Spoonful. Und jetzt kommt der Hinweis auf Walter. Mittwochabend. Der Lotzewalder mit Gebabbel und Musik. Ja, Walter, und du hast mich ja auf den 6.6. aufmerksam gemacht und ich mache jetzt auf deine Sendung aufmerksam am kommenden Mittwoch hier bei Radio Rüsselsheim, 22 Uhr. Und das ist eine Mundartsendung mit, ja, mit was ganz Besonderem vom Walter und manchmal auch von Gästen, gell? So, und jetzt für dich und für die Doris. Splish, splash, I was taking a bath.

0: Elvis. Do you remember? Und daraus kann ich auch noch einen tollen Jingle machen, denke ich. Ja, und es hat wenigstens der Gisela gefallen. Das freut mich.
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0: Und hier kommt für dich die Yardbirds.

0: Also wenn es einen Rock'n'Roll gibt, der uns gefällt, das sind die Fabulous Thunderbirds mit My Babe. Gelle Christiane.
1: Ja, hallo, ich bin die Christiane. Wahnsinn.

0: Immer wieder der Hammer mit diesem Lied, gell?
1: Ja.
0: Let's do it again. This is a remember song.

0: Ja, wir wollen es aber nicht ewig weiterspielen, aber ich habe jetzt hier noch eins von einem anderen Klasse-Interpreten. Und zwar, Moment, wer hat sich das? Nee, gewünscht hast du es dir nicht.
1: Hallo, guten Abend, liebe Remember-Freunde.
0: Ja, hallo Ruth. Das ist Stefan. Stefan Benecke. Das richtige Kontrastprogramm. I'll meet you at dawn. Also wenn die Sonne aufgeht, gell?

0: Oh ja, Stefan Benecke. Und der Titel war I'll Meet You at Dawn. Und jetzt habe ich alle Anruferinnen mit Ruth begrüßt, weil das Lied für die Ruth war. Die Gabi hat noch angerufen. Und die Ingrid aus Offenbach, die natürlich euch alle grüßt. Und natürlich war auch die Ruth noch dran. Und vorher, das muss ich auch noch sagen, Christiane, die Elli, die Maria aus Alzey, die Hedi hat angerufen, der Peter, die Petra, die Barbara und die Silvia, das hat mal aber am Anfang schon. Jetzt verbabbel ich mich auch noch. Ja, jetzt kommt erstmal
1: der Musikwunsch von Marita.
0: Und da habe ich Big Mama Thornton mit Ball and Chain.

in Holland damals, als Radio Nordsee gestartet ist. Haben die immer gespielt. Wurde sogar ein Hit in England dann. Ja, ein Hit nicht, aber naja, jetzt bin ich ruhig. Und ihr könnt euren Maffei hören. Tschüss für euch alle.

Ja, jetzt ist das Lied tatsächlich vor Ende der Sendung fertig. Ja, was machen wir denn da? Da machen wir doch das hier. Ha, ha, ha.

Also, morgen gibt's Neues um 9. Und um 11 die Wiederholung von dieser Sendung. Am Sonntag 18 Uhr Radio Nordsee über die Satzzentrale. Dieselbe Sendung noch einmal. Und ich sage jetzt zum Schluss einen schönen Gruß an den Wolfgang, der bei Radio Nordsee nach mir folgt. Ciao.

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Einen wunderschönen guten Abend aus dem Studio 3 in Zierzo von Radio Nordsee International, gemeinsam mit der Satzzentrale Retro und natürlich auf 107.3 FM in den Niederlanden. Haben wir schon einen spannenden Nachmittag heute gehabt oder einen gesamten spannenden Tag. So viele tolle Sendungen mit so viel tollen Informationen mit Harald, mit Danny, mit Wolfgang. Also, besser geht's ja gar nicht. Und natürlich dann die große Sendung einmal im Monat mit Rico Bube Förster. Da geht's um den kompletten Hörerclub von der Satzzentrale und Radio Nordsee International. Liebe Kollegen, recht herzlichen Dank für einen amüsanten Tag, den ihr uns wahrscheinlich alle gegeben habt. Und ich freue mich jetzt auf die nächsten zwei Stunden. Ich weiß, ich habe heute große Konkurrenz. Die Bundesrepublik Deutschland spielt gegen Curaçao im ersten Gruppenspiel. Nicht Eis am Stiel, das brauchen die wahrscheinlich jetzt in der Pause. Spielstand 2:1 für Deutschland. Also das sind keine heurigen Hasen, die da auf dem Platz stehen, die Jungs von Curaçao. Das sind richtig gute Kicker und sie sind ja auch alle größtenteils in den Niederlanden ausgebildet. Und da steht auch ein Trainer von Weltformat an der Seite mit Dirk Advocaat, der schon so manches Spiel, so manchen Sturm über sich ergehen lassen hat. Ich halte euch auf dem Laufenden. Ihr habt hoffentlich genug Knabberzeug mit. Ihr könnt ja nebenbei Musik hören und dann den Fernseher trotzdem oder das Gerät, was ihr jetzt gerade zum Empfang dieses ersten Spiels in der Vorrunde oder Gruppenspiel, das ihr dann sehen wollt, nebenbei hören und ganz einfach Musik hören. Denn wir sind auch heute Abend noch ganz, ganz doll für euch da.

Ha, so ist das manchmal im Leben, nicht? Mein Gut, dass wir einen Chef im Radio haben, der auch alles wirklich überwacht. Es steht 3-1. Man kriegt ja nicht alles mit, weil man sich auf mehr oder weniger auf das Ganze konzentriert. Aber ich bin wieder da. Ich bin Wolfgang Mickelburg. Hallo, meine Lieben.

da. Was ist es doch, ein schönes Stückchen Musik. Herzlich willkommen in der Request Show 3:1. Also wir haben es jetzt hinter uns gebracht. Ich habe es jetzt gehört. Ja, wir sind nicht ganz so schlimm dran. Manchmal entfällt mir das manchmal auch. Ja.

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1: Schön, dass ihr alle dabei seid. Ja. Wenn man hier so viele Monitore hat und alles, was dazugehört, das ist schon irre. Und dann achtet man auch nicht drauf. Aber das passiert mir, glaube ich, hoffentlich nicht normal. Ich habe mir jetzt den News-Kicker reingebracht. Und das bedeutet mit anderen Worten, ich kriege jetzt wahrscheinlich jedes Tor mit. Genauso wie den ersten Musikwunsch, den ich jetzt gerade vor ungefähr 4 Stunden bekommen habe. Ja, ja, von Rainer. Das ist kein Geier, der heißt Rainer Geier. Lieber Rainer, schön, dass du wieder mal eingeschaltet hast. Und Rainer hat sich etwas gewünscht, das schon ganz doll lange her ist. Und zwar, wir gehen jetzt mal zurück in das Jahrzehnt, wo alles so ein wenig begann. Und zwar in die 60er Jahre. Ganz speziell in das Jahr 1962. Und ein Weltstar, dessen Wirken bis heute nachwirkt, ist Ray Charles. I Can't Stop Loving You. Hier hast du deinen Song, lieber Rainer.

eine ganz große Verbeugung vor einem ganz, ganz großen Künstler, Sänger, Entertainment, das bis heute nachwirkt, der ist eigentlich unersetzbar eigentlich. Ray Charles, was für eine Stimme. Er hat so eine riesen Hits geschrieben, eine Hit the Road Jack und so weiter und so fort. Wir wollen das irgendwann mal vielleicht auch mal würdigen in einem Special. Dafür haben wir aber noch genug Zeit in unserem Leben. Und wir lassen uns ja auch leben und leben lassen. Und das geht mir ja genauso. Und nach diesem unheimlich schönen Wochenende, was musikalisch mich wieder mal richtig nach vorne katapultiert hat, wo Gefühl Trumpf war, da bin ich heute auch so richtig in der Schiene drin, wo ich sage, mein Gott, Diskothek gehört genauso dazu zu meinem Leben wie auch Radio Nordsee International beziehungsweise auch das, die große Familie der SAT-Zentrale, die wir ja inzwischen Gott sei Dank sind. Und am Freitag dieser der vergangenen Woche hatten wir wieder mal unsere große Party, unsere Einladungsparty. Das heißt also, es werden dort Freunde eingeladen, eine private Party, Freunde und Mitstreiter, die uns über 50 Jahre begleitet haben, die mit ihren Frauen, Freundinnen und Männern dann in einer Gaststätte in Grabow, die wir dann auserkoren haben, draußen gefeiert haben, in einem Zelt. Es war zwar nicht so schön, aber es war trotzdem lang im Zelt trocken. Und wir haben nur Songs der 60er, 70er und 80er gespielt. Im Prinzip das alles, was wir so verinnerlicht haben in unserer Jugendzeit, in unserer späteren Jugendzeit, als junge Familie und auch gerne heutzutage wieder mal hören. Und an das gesamte Orga-Team, an Gudrun, an Detlef, an Romy, an Peter, vielen Dank, dass wir das wieder geblockt haben, die ganze Geschichte. Und jetzt gibt es einen wunderschönen Song von euch. Und wir haben gefeiert von 20 bis 2 Uhr with a girl like you aus dem Jahre 66.

Ah, den haben sie später nochmal in den 80er Jahren oder 90er Jahren für eine Werbung benutzt, nicht? Diesen Song, oder? Ja, ja. Kann ich mich an die gute Kassendame noch erinnern, die das in dem Film aufgetauscht ist. With a Girl Like You, Musik von den Trucks aus dem Jahre 1966 in eurer Request Show aus dem Studio 3 von Radio Nordsee International. Das Credo dieser Sendung sind ja die Musikwünsche, alles zusammengefasst, was man so in einer Woche oder beziehungsweise auch etwas schneller bekommen hat. Und die liebe Katrin, Böst hat sich etwas gewünscht, ja, ja. Das ist ein Kind, was, ich sage jetzt immer mal Kind, ganz, ganz respektabel, die in den 80er Jahren auf der Tanzfläche war mit ihren Freundinnen und ihren Freunden und diese Zeit auch unheimlich genossen hat. Und da gab es auch sehr viele tolle Künstler, die wohlgemerkt auch unheimlich tolle tanzbare Songs gemacht haben. So zum Beispiel der kleine Nick Kershaw. Der hat nicht nur The Rizzle gemacht oder Wouldn't It Be Good. Nein, nein, er hat auch diesen Song kreiert und den möchte Katrin gerne hören. Hier ist für dich Nick Kershaw und The White Boy.

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1: Ja, oder DRB Plus, das wäre ja auch mal was. Aber wer kann das schon bezahlen? Vielen Dank, lieber Erwin Meister und lieber Edwin Bollier, dass ihr damals den Mut gehabt habt, mit euren Mitstreitern, mit den vielen Discjockeys, mit der gesamten Crew der Mebo 1 und Mebo 2 und alle, die dazugehört haben, diesen Sender auf die Nordsee zu bringen. Für uns immer noch eine Geschichte, die hoffentlich eine never-ending Story ist. Das ist für uns ganz doll wichtig. Und ich bin der Meinung, wir schaffen das noch viele Jahre, sofern wir alle ganz gesund bleiben und Gott sei Dank hoffentlich dann auch mal irgendwann wir, bevor wir dann hier dann nicht mehr so auf dem Kien sind, auch dann freundlicherweise durch viele tolle Kollegen nicht ersetzt, sondern die ganze Sache weitergeführt wird. Das wäre natürlich dann auch eine ganz große Geschichte. Aber wohlgemerkt, noch sind wir alle da und das ist gut. Und aus diesem Grunde gibt es jetzt einen Song. Ja, ja.
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1: Und dieser Song ist für meinen Freund Matze. Lieber Matze, schöne Grüße zu dir nach Parchim. Er hat sich bei mir gemeldet und sagt, spiel doch mal ein bisschen was Extravagantes. Mache ich doch sehr gerne. Wir haben nämlich beide zusammen gelernt damals. Oh Gott, war eine wilde Zeit. Und aus dieser ganz wilden Zeit kommt dieser wunderschöne Song von Jeff Rutal mit Ian Anderson, natürlich diesem Multi-Instrumentalist, und Cross-Eyed Mary. Speziell für dich und alle, die diese Band immer noch in ihrem Herzen tragen.

0: Matze ist aus dem Häuschen, hat er mir gerade geschrieben. Cross-Eyed Mary. Jeff Rutter, ja.
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0: Richtig, Good Time Radio is back. Und Good Time Radio erfüllt natürlich in dieser Stunde vorzugsweise Musikwünsche. Das heißt natürlich nicht, wenn es immer mehr werden und immer mehr, dann spielen wir natürlich auch in der zweiten Stunde eure Hits, die ihr hören möchtet, nicht? Und der nächste Wunsch wurde herangetragen von einem sehr tollen und einem Kollegen, den ich nur bewundere, der selber auf der Amiibo war damals und das miterlebt habe. Das, was von mir nicht vergönnt war, weil ich ja auf dem anderen Teil des Zaunes damals groß geworden bin. Und ich denke mal, lieber Harald, du hast die ganze Geschichte und auch die Jahre danach bis heute getragen bei Radio Rüsselsheim mit deiner unheimlich schönen Show und natürlich auch die dann bei uns auf Radio Nordsee dann immer am Sonntag nochmal läuft. Großen Respekt, Mr. Bumblebee, so unser Mr. BB, sagen wir immer dazu. Und dein Wunsch ist natürlich auch eine Geschichte, die einfach nur durch die Decke gegangen ist. Und zwar von einer Band, die in den 80er Jahren etwas gemacht hat, was viele andere gar nicht mehr so richtig auf dem Schirm hatten. Und zwar die Fabulous Thunderbirds haben einen Song gemacht im Jahre 82. 82 war das, das kann man gar nicht glauben. Und lieber Harald, hier kommt dein Song, My Babe. Ganz speziell schöne Grüße zu euch allen dort, die ihr jetzt gerade in unserem kleinen Raum seid. Und wenn ich das richtig mitgekriegt habe, steht es jetzt schon 4-0. Verbessert mich bitte, ich gucke nicht immer. 4-1, ich gucke nicht immer, weil ich mich so hoch konzentriert auf diese Geschichte der Request Show eingeschossen habe. Verbessert mich bitte alle und schlagt mich bitte nicht. My Babe.

0: Ist das der Wahnsinn oder ist es der Wahnsinn nicht? Natürlich ist das. Und in dieser Sendung hier, meine Lieben, ja.
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0: Hatte jemand damals dran gedacht, dass es in den 80er und auch in den 90er und in den 2000er Jahren noch solche fantastische Musik gibt, dass Künstler sich auf die Wurzeln besinnen, die in den 50er und 60er Jahren gelegt wurden. Und ihr könnt mir glauben, es gibt so viele gute Rockabilly-Bands und so viele gute Rock'n'Roll-Bands, die leider nur durch die Major-Label nicht so bedient werden, wie sie es eigentlich haben müssten und gewürdigt werden müssten, leider Gottes. Und das ist das große Problem, woran wir scheitern. Es gibt so unglaublich schöne Musik, die ich dann auch gerne mal höre. Wahrscheinlich auch meine ganzen Kolleginnen und Kollegen und die wir dann auch gerne mal vorstellen. Aber wohlgemerkt, es kommt bei der breiten Masse leider, leider nicht an. Und das ist ganz schön traurig, die ganze Geschichte. Aus dem Grunde ist es einfach so, dass wir versuchen, euch damit ein bisschen zu konfrontieren und beziehungsweise euch das in die Ohren säuseln, was dann nebenbei alles noch so im internationalen Musikgeschäft läuft. Und im Musikgeschäft lief auch sehr, sehr viel und ganz, ganz lange dieser Song. Und dieser Song ist natürlich auch einer von denen, wo ich immer wieder sage, ja.
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0: Lieber Torben, leben und leben lassen, auch natürlich in Berlin. Obwohl das ja auch alles eng, laut und ständig in Bewegung ist. Die Stadt schläft fast nie im Zentrum. Aber du hast gesagt, I'm alive. Hier sind deine Song, ist dein Song aus dem Jahre 64. Hier sind die Hollies.

0: I'm Alive.
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0: Auf der einen Seite und das andere, ja.
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0: Richtig. Und wir satteln jetzt mal das Pferd. Schön lange her, ne? Ja, ich brauche immer so eine kleine Melodie unten drunter, damit ich mich dann auch so ein bisschen motiviere. Da jeder macht das anders. Der eine, der hat einen Haufen Schoki, die habe ich auch immer nebenbei. Und der andere hat eine Kanne Kaffee stehen, habe ich auch immer dabei. Und ich brauche immer im Hintergrund ein ganz klein wenig Musik. Und ich freue mich auch über die vielen, vielen Nachrichten, die reingekommen sind. Und zwar speziell eine Nachricht von Lothar Schuster. Er schreibt, es war wieder einmal super schön, deiner Sendung zu lauschen. Musik nach meinem Geschmack. Mach weiter so. Wolfi, schreibt er. Liebe Grüße aus Grabo vom verrückten Holländer, dem Lothar. Und ich sage dazu nur, lieber Lothar, tot ziens und alles Gute für dich und bleibe uns gewogen. Und falls du noch Musikwunsch haben solltest, kannst du schnell nochmal schreiben unter wolfgang.m@radio-nordsee.de. Der nächste Musikwunsch ist für die Verrückten in einer kleinen Gasse in Grabe gewidmet. Ja, an Gitti und Heino. Ist nicht der Heino, den ihr meint, der heißt wirklich so. Gitti und Heino. Und das sind ganz, ganz liebe Leute, die auch am Freitag bei unserer riesengroßen Oldie-Party dabei gewesen sind. Wir waren über 100 Leute, ganz eine private Veranstaltung. Und ich habe selten so viele Leute von um 20 bis um 2 Uhr durchtanzen sehen. Und der Durchschnitt des Alters lag so ungefähr, ich will jetzt mal nur grob schätzen, die Mädchen sind immer noch aus wie 25 und wir waren so im Schnitt 50, 55, 60, nicht? Also ich natürlich drüber, klar, logisch. Und für Gilly und Heino, für euch beide, schönen, entspannten Fußballsonntag mit Manfred Mann und Fox.

0: On the Run von Manfred Mann, noch ohne seine Band. Ja, die
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0: Ja. Ah. Ah, wunderschön. Na, Gänsehaut. Hier ist Radio Nordsee. Und dieser schon.
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0: Wie immer. So, und soeben fiel gerade das 6:1, wenn ich das richtig mitbekommen habe. Ja, Dennis Under, habe ich das, also ich bin jetzt auf der 1, ja, ich werde hier völlig verrückt heute, meine Lieben. Ja, diesmal habe ich aufgepasst. Deutschland führt gegen Curaçao 6:1. Ist doch auch nur ein Fußballspiel. Und die curaçaoische Nationalmannschaft wehrt sich mit Händen und Füßen. Spielen auch toll mit. Aber wohlgemerkt, die DFB-Auswahl ist heute wahrscheinlich eine kleine Nummer, ein bisschen zu groß. Egal. Ich darf eure Musikwünsche erfüllen. Und wisst ihr, was am 5. August 1966 passiert ist? Da hat eine Band eine Single realisiert. Die B-Seite ist Understanding. Ja, ja. Das ist schon sowas von lange, lange her. Und veröffentlicht wurde die A- und B-Seite dann am 25. Juli, ebenfalls 1966. Und diese Band ist auch damals Gast gewesen im legendären Beatclub, von Radio Bremen. Die etwas Älteren werden das wahrscheinlich noch ganz bewusst mitbekommen haben. Und die etwas Jüngeren haben es vielleicht gelesen, haben eine Zeitschrift gehabt und ähnliches mehr. Und der lieber Heimo Kersten, du hast dir diesen Song gewünscht und verbindest damit eine unglaublich schöne Zeit. Damals seid ihr, hast du geschrieben, noch sogar mit dem Anzug zum Tanz gegangen. Heute undenkbar nicht. Heute ist es bunt und schön, aber Anzug hat natürlich auch was. Einen Riesenstil. Und das All or Nothing von den Small Faces für dich.

0: Kinder Request Show, die Small Faces. Wunderschönes Stück Musik. Und ihr seid immer noch ganz dabei. Ja, ja.
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0: Ja, das wäre noch schlimmer, wenn wir ganz normal was machen würden und nur rauf und runter dudeln und hier im Prinzip eine Liste hätten, die wir rauf und runter spielen. Nein, wir machen das, was ihr gerne hört. Und ihr bringt uns jedes Mal, jede Woche, Tag für Tag ein Stückchen weiter. Und es macht uns große Freude, das zu tun, was ihr gerne wollt. Musikalischer Art oder informativ, das machen wir sehr gerne. Schreibt uns ruhig, damit wir immer noch besser werden. Und manchmal kommt auch ein Telefonanruf oder du kriegst eine WhatsApp-Sprachnachricht. Und diese Sprachnachricht möchte ich euch nicht vorenthalten hier. Ja, ja, ja, ja, ja.
2: Einen wunderschönen Sonntag.
3: Wunderschönen Sonntag an dich, Wolfgang, und natürlich an alle Hörer und Moderatoren von Radio Nordsee International, das Subzentrale Retro, natürlich auch 107.3 in Hilversum.
2: Ja, genau, an alle einfach, die zuhören.
3: Genau, ich hoffe, dass das Wetter bei euch besser ist, dass es nicht so windig ist bei euch wie hier.
2: Denn hier ist es mal regnerisch, mal sonnig, also das ist ein Aprilwetter. Ach nee.
3: Wahnsinn. um das Ganze noch ein bisschen zu versüßen, damit wir wieder besser das Wetter gehen. Ja, bekommen meine ich. Wünscht uns heute von Van Halen, Why Can't Just Be Love. Und ja.
2: Wir freuen uns auf jeden Fall.
0: Ja, wir freuen uns aber auch auf euch jedes Mal, wenn ihr einschaltet, wenn ihr dabei seid. Vielen, vielen Dank, dass wir den Support von euch kriegen. Und hier ist euer Song aus dem Jahre 1986. Van Halen und Why Can't Just Be Love.

und seine Combo Why Can't This Be Love. Der Musikwunsch von Charlotte und von Peter aus dem wunderschönen Dithmarscher Land, ne? Die härtere Krankheit. Und sie haben auch geschrieben, gesprochen, dass es heute ein bisschen anders ist, wettertechnisch. Und gerade oben an der Küste, da zieht es ja noch ein bisschen anders als zum Beispiel im Binnenland. Obwohl wir es auch gemerkt haben, aber wohlgemerkt, die Natur freut sich. Mal warm, mal Regen. Also neben dem Unkraut, was wir sowieso täglich immer vor der Nase haben, gibt es auch wahrscheinlich dieses Jahr eine wunderschöne, wenn tolle Ernte, so wie es aussieht. Wenn ich dann unsere Bäume so sehe, unseren Kirschbaum, Familie Stahl sitzt auch schon in den Startlöchern. Also da kannst du jeden Tag mal gucken, dass die gefiederten Freunde nicht dann mit 40, 50 Stahlen einfliegen und dann gleich den Baum plündern. Also müssen wir aufpassen, dass wir was abkriegen. So, was abkriegen würde jetzt auch Dirk und Doreen, und zwar in Ludwigslust. Wir haben es nicht geschafft, an dem Abend, am Freitagabend, euren Song zu spielen, weil das war nachher schon so eine Wahnsinnsstimmung, und ich hätte den gerne ein bisschen später gespielt, aber reifere Jugendlichen können ja auch, wenn sie morgens wieder früh raus müssen, etwas früher ins Bett gehen. Demzufolge heute ein Song für euch, dein Musikwunsch, lieber Dirk, ich weiß, dass du ihn sehr gerne magst, aus dem Jahre 1981. Hier ist Phil Collins, und zwar der wunderschöne Remix von In the Air Tonight.

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1: Das Spiel ist zu Ende zwischen der Bundesrepublik Deutschland und Curaçao. Endstand 7:1. Für unsere Nationalmannschaft. Herzlichen Glückwunsch. Erste Bewährungsprobe bestanden. Ich bin ja mal gespannt, was morgen so in den Zeitungen steht, in den Gazetten. Da sind wir wahrscheinlich schon alle schon wieder Weltmeister. Ich gönn's den Jungs vom ganzen Herzen. Und Respekt auch der Mannschaft von Curaçao, aus Curaçao. Allein schon, dass sie daran teilnehmen, diese kleine Nation. Ein Riesenerfolg. Und ich habe auch noch drei Musikwünsche. Aus der Sendung der Request Show in die zweite Stunde jetzt mit hinübergenommen. Mein Name ist Wolfgang Mickelburg, ihr hört Radio Nordsee International gemeinsam mit der Satzzentrale Retro und auf 107.3 FM in den Niederlanden. Und ein Musikwunsch, den ich sehr, sehr gerne wieder mal spielen möchte, der kommt von unserer lieben Ute. Ute Gebert aus Halberstadt im Vorharz oder schon im Ostharz. Liebe Ute, du sollst heute ihn erfüllt bekommen natürlich. Und zwar von R.E.M., ein Song, der auch unheimlich interessant war. Und leider gibt es diese Band nicht mehr. Sie haben einfach aufgehört. Aber Losing My Religion wird wahrscheinlich immer noch wieder gespielt werden und auch gehört werden.

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1: Dem ist nichts hinzuzufügen. Auch Opa Kurt ist immer noch dabei. Ja. Wir arbeiten jetzt noch schnell schön die beiden Musikwünsche ab, die ich gerne noch erfüllen möchte, die aber zeitlich nicht in die erste Stunde reingepasst haben. Ist aber nicht ganz so tragisch, nicht? Deswegen haben wir ja immer zwei Stunden. Und dieser Musikwunsch, der kommt von Silke und Paul von der Nordsee aus Wilhelmshaven. Und sie erinnern sich an eine Künstlerin, die in den 60er Jahren ganz große Erfolge gefeiert hat. Und ihr Titel, den ich jetzt hier spielen darf, der ist so oft gecovert worden, dass er wahrscheinlich auch bei vielen, vielen der jüngeren Generation immer noch im Köpfchen rumschwirrt. Wahrscheinlich wissen die alle nicht mehr, wer das Original gesungen hat, aber ich spiele gerne für Silke und Paul das Original. Hier ist Leslie Gore aus dem Jahre 1963 und It's

Ach so, ich bin schon wieder dran. Mein Gott. Leslie Gore für Silke und Paul Johansson in Wilhelmshaven und It's My Party. Es ist auch eure Party. Heute Abend ist es ja eine Fußballparty. Und Detlef hat es ja schon angekündigt, es werden die Wochen mit wenig Schlaf und viel Pommes und viel Kaffee und alles, was dazugehört, und viel Schoki, was man dann wieder zu sich nimmt, um einigermaßen fit zu bleiben, weil die Anstoßzeiten der Fußballweltmeisterschaft sind ja meistens in den späteren Abend und in den Nachtstunden oder ganz doll früh, wenn man aufsteht. Also es ist schon eine Herausforderung, aber mein Gott, alle 4 Jahre können wir das alle mal ab, denke ich mal. Nicht? So. Einen Musikwunsch darf ich noch erfüllen, und zwar von einer super Sängerin, und zwar, die hat dieses Lied auch selber geschrieben und hat es 1978 veröffentlicht, und es ist so in dem Bereich Eurodance, ist aber ganz anders als zum Beispiel Bee Gees oder auch zum Beispiel John Travolta, Olivia Newton-John. Es ist einfach mystisch gemacht worden. Und diese Mystik, die möchte meine liebe Grit auch mal wieder zu Gehör bekommen. Liebe Grit, schöne Grüße zu dir nach Celle. Und ganz speziell für alle, die sie damals geliebt haben und heute auch immer noch wieder sehr gerne hören. Hier ist für dich und für alle Amanda Lear und

0: Welch eine Mystik in diesem Song. Ein wunderschönes Stück Musik. Ihr seid immer noch live dabei, meine Lieben. Ja.
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0: Ein kleines Stück der Familie und noch ein kleines Stück der Familie. Ja. International. Jawohl. Ja. Es geht hier so ein bisschen drunter und drüber. Wenn ihr das sehen würdet, ich habe Gott sei Dank noch keine Webcam hier bei mir im Studio. Das wird wahrscheinlich dann auch mal irgendwann passieren. Dann würdet ihr dieses heillose Durcheinander von Papier und der Beobachtung aller Monitore hier mitbekommen. Und dann bewege ich mich noch in dem Rahmen, auch noch etwas zu den Songs zu sagen. Und dann kommen Musikwünsche rein. Ich liebe Elisabeth, ich hatte einen vergessen, den kriegst du natürlich jetzt gleich. Bitte, bitte sei mir nicht böse. Aber das liegt nicht am Alter, aber an dieser Vielseitigkeit in diesem Studio. Und ich mache hier alles alleine. Und zuvor ist da einer reingekommen, und zwar von Guntram. Guntram Reese aus dem wunderschönen Seebad Ahlbeck an der Ostseeküste auf der Insel Usedom. Lieber Guntram, ich spiele ihn natürlich, ich habe ihn nicht vergessen. Du Christin, er wurde vor 4 Minuten erst gewünscht und ich spiele ihn sehr gerne. Und zwar für mich, einer der wunderschönsten Poeten, Gedichteschreiber, Texteschreiber, Übersetzer und diplomierter Oberlehrer, Heinz Rudolf Kunze. Und dein Song, Der Vertriebene.

Gemeinsam mit der Satzzentrale Retro natürlich heute Abend und auch von der 107.3 FM in Hilversum. Jawohl, ja. Hier sollte doch was kommen. Ja, hier kommt was im Hintergrund. Und zwar mein Musikbett. Ich habe so viele Betten. Ich habe so viele Musikbetten. Ich habe nur ein Bett. Ja, aber ein Musikbett habe ich immer dabei. Genau. Ich habe doch freundlicherweise und liebe Elisabeth, gut, dass du mich daran erinnerst, noch einen Musikwunsch. Und zwar von einer Künstlerin, die 1953 geboren wurde. Und sie zählte in den 80er Jahren und auch viel danach zu einer der erfolgreichsten Vertreterinnen des deutschsprachigen Chansons, der Popmusik, und verfasst grundsätzlich ihre Liedtexte allein. Sie gibt sehr, sehr wenige Interviews. Ich weiß zum Beispiel, dass es ganz, ganz selten ist, dass sie mal so wirklich so ganz, ganz von der Seele her redet. Macht sie gar nicht. Und sie ist in ihren Songs nicht extrovertiert, sondern macht einfach eine Beobachtung im täglichen Leben, nimmt Menschen in ihren Bann und in ihren Blick, analysiert sie auch und dann schreibt sie ihre Songtexte dazu. Und es gibt einen Song, liebe Elisabeth, den du dir gewünscht hast und den würde ich sehr gerne spielen. Hier ist für dich und für alle, die sie wirklich gerne haben und auch ihre Konzerte besuchen und besucht haben, genauso wie Heinz-Rudolf Kunze. Sie gehört zum Kulturgut der deutschen Nation. Hier ist Ulla Meinecke und die Tänzerin.

Ist das nicht schön? Die sind die Tänzerin Ulla Meinecke. Eine Frau mit so viel Stil und mit so viel Charakter und so viel Aussagekraft. Und alleine schon, wenn man den Text mal so ein bisschen verfolgt, die gesamte Beobachtungsgabe, die sie in diese knapp 5 Minuten reingelegt hat oder fast 6 Minuten reingelegt hat, es ist so bewundernswert, dass Menschen anderen damit eine riesen Freude machen und Künstlerinnen und Künstler, Sängerinnen, Sänger und Sängerinnen einfach nur Gefühle nicht bedienen, sondern auch bei uns Gefühle wecken und dadurch natürlich auch die Lebensqualität bei uns manchmal auch wieder etwas besser wird. Und Lebensqualität, die gab es auch in den 70er Jahren. Und jetzt sind wir in der Sendung Back to the Roots gelandet von einer Band, die von den Teenies der damaligen Zeit, dazu zähle ich mich ja auch, ich bin ja 1956 geboren und habe dann so Ende der 60er, also Mitte der 60er angefangen, richtig Musik zu hören. Und meine Sturm- und Drangzeit begann so mit 14 Jahren, 1970. Und dann kamen diese ganzen Bands, die uns ihre Beats um die Ohren gehauen haben. Und wir gedacht haben, der Glamrock ist never forget. Und haben eigentlich nicht gewusst, wo das eigentlich herkommt. Denn alle die, die davor Musik gemacht haben, die diese Bands der 70er inspiriert haben, die waren ja Gott sei Dank auch immer noch da. Und eine Glamrock-Band, ich habe sie auch am Freitagabend gespielt mit ihrem Superhit Hot Love, den werde ich jetzt nicht kreieren. Ich spiele dann lieber mal von Mark Bolan und T-Rex den anderen. Das sind alle Songs gewesen, die in den Charts damals und auch auf Radio Nordsee International rauf und runter gespielt wurden. Und eine riesen Fangemeinde hat diese Band damals richtig gefeiert. Hier ist der Tyrannosaurus Rex oder T-Rex und Get It On.

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1: 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Wie schnell doch die Zeit vergeht. Hilfe, Hilfe. 21 Uhr und gleich 36 Minuten. Es ist der Irrsinn. Jedes Mal gucke ich auf die Uhr, habe noch so viel vor und muss dann leider doch wieder ein paar Abstriche machen. Aber das mache ich sehr gerne, gerade in Bezug auf eure Musikwünsche, die hier reingekommen sind am heutigen Tage, ganz kurz vor Toreschluss oder auch in der vergangenen Woche. Und ich freue mich jetzt schon auf den kommenden Sonntag zur Sendung Back to the Roots und natürlich dann auch zur Sendung, die sich da nennt Request Show. Viele der Bands aus den 50er und 60er Jahren kamen ja zum Teil auch aus der Folk-Bewegung der damaligen Zeit, also Folk-Music, Folk-Rock, und das gab dann nachher das Mixing, nachdem einige gemerkt haben, wir können mit unseren akustischen Gitarren nicht so viel erreichen. Es hört sich zwar alles sehr gut an, John Dice hat es gemacht, Joni Mitchell hat nachher eine Gitarre in die Hand genommen, eine elektrische, oder auch Bob Dylan, und der hat natürlich dann eine ganze Anzahl von seinen Fans damit ganz schön vergrault, aber mittlerweile haben sie alle gemerkt, dass es ein Fortschritt war. Und ein Fortschritt war auch dieses Folk-Rock-Quartett. John Phillips, Cass Elliott, Michelle Phillips und Danny Dorsey. The Mamas and the Papas. Leider sind drei auch schon verstorben, drei Mitglieder. Aber sie haben den Sommer der Liebe oder die Jahre des Sommers der Liebe immer wieder mit neuen, schönen Songs damals viel freundlicher gemacht, obwohl die Zeit gar nicht so freundlich war. Wir hatten den Vietnamkrieg, wir hatten Konflikte, die Studentenbewegung, dann die Geschichte mit Martin Luther King, I Had a Dream und so weiter. Es war eine Zeit des Aufbruchs und auch der Veränderung, auch in der Bundesrepublik Deutschland, nicht zu vergessen. Aber sie haben mit ihrem Song, den sie damals kreiert haben, eine ganze Region, eine ganze Bewegung unheimlich inspiriert, und dieses Woodstock hätte es wahrscheinlich auch nie so gegeben, 69, wenn sie nicht 1966 diesen Song kreiert haben, und zwar The Mamas and the Papas und California Dreamin'. I love it.

was für ein Song. Ich habe schon wieder so eine leichte Pelle, weil es so schön ist. Kennt ihr diese Melodie noch? Ja, ja, ja. Das Schlager-Derby, das war die Eröffnungsmelodie damals. Das war so die erste Zeit, wo ich dann an dem Röhrenempfänger meiner Eltern gesessen habe und auch diese Musik wirklich verfolgt habe. Aus der Vergangenheit jetzt mal ganz, ganz ding in die Gegenwart. Ich habe letzte Woche angekündigt, dass eine Band ein neues Album veröffentlicht hat. Eine Band, ja, ja, mit Detlef Pedersen, Alex Conti, Martin Tiefensee, Rob Reynolds und David Kemper. Ja, nach so vielen Jahren haben sich Leg wieder in Stühle gesetzt und haben im typischen West Coast-Stil eine Band aus Husum, muss ich immer dazu sagen, eine neue Platte geschaffen. Eine funkelnagelneue Platte. Sie ist letzte Woche rausgekommen, eine neue Langspielplatte. Und ich kann nur jedem empfehlen, wer das bei Spotify oder bei Amazon hört oder einfach den Bock hat, sich diese neue Platte zu kaufen, das sollte er gerne, gerne tun. Es ist wirklich ein unheimlich schönes Album und heißt Four. Und dieses Album solltet ihr euch einfach mal anhören. Und ich spiele jetzt mal ein Stück daraus von Leg. Und zwar Boys on a Mission ist aus seiner neuen Platte von Leg. Einfach mal genießen, reinhören und vielleicht noch ein bisschen mehr erwarten davon, denn die Platte ist riesig. Ich habe sie schon durchgehört.

0: Na, ist das was? Das ist doch was, nicht? Lake, die neue Scheibe.
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0: 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Ja, lieber Kalle-Heinz Luhmer, genau die Band, die meinte ich, aus Husum, die in den Top 100 Billboard Charts mit More Than a Feeling und vielen anderen Sachen drin war, als eine der ganz wenigen deutschen Bands, und die haben sich nach über 20 Jahren wieder in der Originalbesetzung, auch mit Alex Conti, im Studio getroffen und haben diese neue Scheibe aufgenommen. Kann ich nur wärmstens empfehlen, alle, die das gehört haben. Schöner geradeaus Rock, West Coast, mit unheimlich schönen Stimmen im Hintergrund. Also, schön gemacht. Einfach schön. Ich hoffe, ich habe eure Frage damit beantwortet. Und falls ihr mal bei uns hier noch mehr haben wollt, wir haben einen wunderschönen Chat. Sabbelroom oder Quasselraum, sage ich immer dazu. Geht einfach rein, meldet euch an. Und dann seid ihr mit dabei und hier werden alle Fragen rund um Radio Nordsee, um die SAT-Zentrale, die gesamte Familie werden hier beantwortet und auch zu Künstlern, auch zu uns werden Fragen beantwortet und vieles, vieles mehr. Rico hat es heute Nachmittag in seiner großen Hörerclub-Sendung alles noch schon mal erläutert, und wer Lust und Liebe hat, kommt einfach zu uns. So, weiter geht's im Text. Am kommenden Wochenende bin ich mal wieder unterwegs. Und zwar mit meinen beiden Moderatorinnen und mit dem Moderator, mit Daniela und mit Ulf, fahren wir zum Klassentreffen der Ostrock-Musik nach Neuruppin am Freitag und am Sonnabend. Demzufolge wird es am Sonntag in der zweiten Stunde ein kleines Eastside-Spezial geben über diese Geschichte. Unter anderem, ich kann euch mal kurz das Line-Up mal schildern, am Freitag die Crazy Birds. Das sind ehemalige Mitglieder der nicht mehr existenten Band Elektra und spielen die Originalsongs. Dann die Engeling Blues Band, IC Faltenberg, Jürgen Kehrt, Blues vom Feinsten, MCB und Sando als Heavy Metal Bands in den 80er Jahren in der DDR berühmt berüchtigt geworden. Die waren richtig gut. Und bei Knorkator spielt übrigens der Bassist von MCB, immer noch, der war letztes Jahr in Wacken. Die Modern Soul Band ist dabei und am Sonnabend gibt es dann Amo und die Kids, Chicory, Hardy, ja, nicht zu vergessen, die Jazz-Gitarreros, Jessica, Monokel, Sternkombo Meißen, Skeptiker und als Westbesuch die Rainbirds. Und das Ganze zu den Anstoßzeiten, das ist ja wie im Fußball. Am 19. geht's los, um 15 Uhr, Einlass ab 14 Uhr. Und am Sonntag bereits ist Einlass am Sonnabend ist Einlass um 11 Uhr und beginnt 12 Uhr bis 23 Uhr. Also auch altersgerecht gute Zeiten, die mit Spaß machen. Und ich habe jetzt mal was rausgesucht für alle, die mal ein bisschen Lust auf die Geschichte kriegen sollten von einer Band, die in der letzten Besetzung mit Tino Eisbrenner, André Drexler, Janek Zikeri und Olaf Becker unterwegs war. Und die Band hat sich extra für diese Geschichte Ende letzten Jahres wieder zusammengetan. Und wir freuen uns richtig drauf auf Jessica. Und ich habe einen 86er Song rausgesucht. Bring mir die Sonne. Es geht in den Sommer. Und wir werden hoffentlich schönes Wetter am kommenden Wochenende haben. Hier ist Jessica. Schöner Pop and Wave der 80er Jahre. Made in Eastside.

0: hoffe auf dieses Festival. Ja. Ach ja. Ach ja.
1: Wer?
2: Ach Manno.
1: Ist für heute wirklich Schluss?
0: Das ist ja schon fast Feierabend, nicht? 21 Uhr und gleich 55 Minuten. Das waren 2 Stunden aus dem Studio 3 von Radio Nordsee International gemeinsam mit der der Satzzentrale Retro und auf 107.3 in Holland FM. Mein Name ist, bleibt und war Wolfgang Mickelburg. Ich habe mich gefreut, dass ich heute Abend wieder 2 Stunden für euch Musikwünsche erfüllen durfte, zu der einen oder anderen Geschichte in der Neuverstellung und auch zu vielen anderen etwas sagen konnte. Es macht unglaublich viel Spaß. Und kurz vor Toreschluss ist es ja, es ist heute ein ganz verrückter Tag. Fußball-WM, dann nebenbei die unglaublich vielen Nachrichten, die reinkommen. Und jetzt hätte ich beinahe noch eine Nachricht vergessen. Und zwar, hi Wolfgang, er genießt wieder mal die Sendungen von Radio Nordsee International am heutigen Tage. Und während ihr Kaffee genießt, genieße ich mein Bier, einen Zwickel. Das ist so ein kleiner Ödeldödel. Wenn es doch geht, würde ich gerne Dave D. Dozy, Biggie McIntitch mit Last Night in Soho wünschen. Lieber Hartmut, ganz, ganz liebe Grüße zurück zu dir und du grüßt natürlich auch das komplette Team und zu dir nach Ludwigslust und wir spielen als letzten Song in dieser Sendung oder ich spiele ihn nochmal Last Night in Soho von Dave D & Co. und wünsche euch allen einen wunderschönen Abend doch mit Detlef und seiner wunderschönen Moonlight. Und habt damit viel Spaß und allen, die noch Fußball gucken wollen, die ganze Nacht durch, haltet die Augen offen und genießt auch das. Alle 4 Jahre gibt es das bloß. Und ich sage nur, keep rocking forever and rock'n'roll will never die mit Dave D. Dozy, Biggie McIntitch und Last Night, die letzte Nacht in

Ja, einen wunderschönen guten Abend aus dem Studio Wesel zur Sendung Moonlight. Ach, es war vorhin mal ewigen mal ein wenig Herzklopfen, ein wenig Magenschmerzen, aber dann ging's ja wieder besser. Deutschland hat gewonnen mit 7:1. Auch einen wunderschönen guten Abend natürlich in unsere nicht kleine, sondern mittlerweile große Sabbelgruppe von Radio Nordsee International. Einen wunderschönen guten Abend an die Elisabeth, an die Gabi, an den Harald, an die Ines, an unsere Supermaus, an den Joachim, an Rico und an Wolfgang. Und der Rico hat ja geschrieben, ja, Moonlight, ab geht's ins WM-Studio. Ja, das WM-Studio, die deutsche Nationalmannschaft hatte schon gespielt, 7:1 gewonnen, wie gerade gesagt. Und um 1 Uhr geht's dann nochmal weiter mit den Gruppengegnern der deutschen Nationalmannschaft, mit Ecuador und der Elfenbeinküste. Aber jetzt um 22 Uhr ist das Spiel die Niederlande gegen Japan. Sie können dieses live im TV verfolgen über Magenta oder halt eben über den niederländischen Stream. Aber wenn da irgendwas passieren sollte, werde ich euch mit Sicherheit dann informieren. Aber an erster Stelle stehen natürlich wieder die Love-Songs, die Schmuse-Songs, die Musik, die sie erinnert an die ersten Begegnungen mit ihrem heute verflossenen oder immer noch, na, wer weiß es, Erinnerungen, die wahr werden an den ersten Kuss oder Wochen, schöne Stunden zu zweit.

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You mean so much to me. Oh, so ein Klassiker aus früheren Jahren, die tief ins Herz gehen. Air Green.

Curtis Mayfield. Tja, und wie in jeder Sendung, die sich nennt Moonlight, es muss fast immer ein wenig Blues dabei sein. Und hier ist B.B. King an der Blues Boys Tune.

Boy Steel und BB King. Oh, BB, da hat er geschrieben, Mr. BB. Und Mr. BB, und hier ist dein Musikwunsch. 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Mr. Elvis Presley.

Mr. Elvis Presley und das Imperial Quartett für Mr. BB, den jungen Mann aus Rüsselsheim. Und hier ist noch so eine wunderschöne Ballade, die wieder tief ins Herz geht, die Hühnerpenne anwohnt ist, wo man sagen kann, it's wonderful, make me it easy on your

Make It Easy on Yourself and Jerry Butler. Und jetzt kommen sie, lieber Harald, The Walker Brothers, The Love-Zero.

Minus Zero, The Walker Brothers. Ja, wenn man diesen Titel anhört von Greenfield & Cook, dann erinnere ich mich immer an die Zeiten Anfang meiner Sendung Moonlight mit diesem wundervollen Titel Only Lies.

Lies in Greenfield and Cook. Ja, ein Titel, der mich erinnert, wie gerade gesagt, an meine ersten Sendungen in Sachen Moonlight. Kommen wir zu einem Titel, wo ich mich immer wieder daran erinnern muss, an meine bezaubernde junge Dame. Und hier ist dieser Wahnsinnstitel von John Lennon.

Chris Brown und Tennessee Waltz. Es kam gerade die Frage, ob ich die Sendungen vorbereite. Normalerweise kann man sagen, dass ich so eine Stunde vor Beginn einer Sendung im Studio bin und dann halt eben schon mal die ersten Titel oder einige Titel schon mal raussuche, um dann nachher immer wieder nochmal neue Titel einzufügen oder halt eben auch Titel zu wechseln. Aber am heutigen Abend ist es so gewesen, dass ich dann sage, machen wir mal ganz spontan. Und dann kam dieser Titel, wo ich dann sagen kann, man erinnert sich an der schöne Musik wie Woman von John Lennon. Ach, vielleicht wird sie ja noch mal einen Schritt vor die Tür wagen. Come to me, darling.

22 Uhr und 46 Minuten am heutigen Abend in der Sendung Harmonight. Oh, I love it. Dusty Springfield, you don't have to say

Ich hatte gerade gesagt, die Sendungen sind teilweise dann immer spontan und dann wurde sofort im Chat geschrieben, dann spontan ein Musikwunsch von Mr. BB. Und hier ist er, yesterday. And why can't we live together?

Sadie and why can't we live together? Ich habe gerade eine Nachricht bekommen aus Italien. Ciao Danny, liebe Grüße an dich und an die Chatgruppe. Die liebsten Grüße kommen aus Italien von der Maria Wansig-Kreupers. Sie befindet sich dort im Urlaub und

The Wonder of You, Elvis Presley, und das noch live hier aus dem Garten am unteren Niederrhein. Liebe Grüße an die Maria aus dem Studio Wesel hier vom unteren Niederrhein, gen Italien, und ich hoffe, du genießt deinen Urlaub und hast noch wundervolle Tage. Here's Sucro and the Fazile.

0: Facile und Sucro. Buon vacanze, Maria, gen Italia. So nahe jetzt in Neuzeiten, wer weiß, wo wir heute Nacht überall schlafen. Im Stroh,
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0: Die Blues und The Nights in the White Satin. Ein Musikwunsch von der Ellie. Und man muss ja die Musikwünsche einfach erfüllen. Und hier ist der Musikwunsch von der Ellie. Hier ist Monika Martin. Schweige, mein Herz.
1: Schläfst du schon?

Und in diesem Moment, in der 50. Spielminute, fällt auch das 1:0 für die Niederlande im Spiel gegen Japan. The Blues Corner. The Vegas Blues Band has Spanish roots.

wie gesagt, immer wieder die Zwischenstände bei den Weltmeisterschaftsspielen in Amerika, Kanada und Mexiko. Und im Spiel zwischen Niederlande und Japan steht seit der 57. Minute dann 1:1.

Ja, jetzt geht es aber auch hin und her im Spiel Niederlande gegen Japan. Und die 61. Minute schreibt dann das 2:1 für die Niederlande. Oldies but Goldies. Es ist immer wieder schön, so wundervolle Songs zu hören aus vergangenen Jahren, wie zum Beispiel Hermits, My Sentimental Friend.

Girlfriend. Und wir hatten ja vorhin schon mal einen Titel von den Brothers, von den Walker Brothers. Aber dieses Mal sind es die Everly Brothers.

Ja, alles, was ich habe, sind Träume. Also Everly Brothers, und ich glaube, die Ellie hat auch gerade Träume. Ach ja, von der Bar, die direkt neben dem Bett steht, mit einem eisgekühlten Limoncello.

Sunshine, The Melody and The Raitus Brothers. Boah, bei dem nächsten Titel muss ich immer wieder sagen, er erinnert mich immer wieder an meine Jugend, an meine Kindheit, als Manuela diesen Titel noch besungen und interpretiert hat. Aber ich liebe ihn in der Version von Art Garfunkel Junior. Und hier ist er für euch, wenn es Nacht wird in Harlem.

Art Garfunkel Junior. Und auf einen ganz besonderen Wunsch aus der wundervollen Stadt Rüsselsheim noch einmal die Everly Brothers. And Let It Be Me.

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In den vergangenen Jahren so oft gespielt und in den letzten Monaten immer wieder mal vergessen. This is Touch of Glass and a Cry.

Cry to me, touch of glass. Und ich hatte gerade mal geschrieben, wundervolle Version, Mr. Bibi hat er geschrieben. Und er hat mich nur geschrieben, ich habe noch so viele Versionen davon. Und vielleicht sollten wir in eine mal eben ganz kurz reinhören.

Ja, das ist Salomon Bouquet mit Cry to Me. Vorher war es Touch of Glass und es gibt natürlich noch so einige andere. Und hier ist nochmal zum Beispiel eine Precious Wilson.

es gibt noch so, so viel mehr in Sachen wundervoller Musik. Phyllis Nelson und The Move Closer.

Hause. Die 87. Spielminute im Spiel Niederlande gegen Japan 2:2. Zwei Titel habe ich noch für euch. Und hier ist der erste. Hier ist Peter Green. And get to see her tonight.

Gotta See Her Tonight und Peter Green. Mit dem nächsten Titel sage ich dann Dankeschön für die Aufmerksamkeit. Es hat mich riesig gefreut, dass ihr wieder alle dabei wart. Und vielen Dank für die Musikwünsche und die gesamten Reaktionen. Die lieben Grüße. Und wir hören uns wieder nächste Woche, Samstag, zur Sendung Nightfly. Bis dahin sage ich Tschüss, Bye-bye, euer Danny.

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2: Im Studio Anna Löwer. Ein deutscher WM-Auftakt nach Maß. Die DFB-Elf ist mit einem 7:1 gegen Curaçao ins Turnier gestartet. Nach einem etwas wackeligen Start ließ das Team von Bundestrainer Nagelsmann dem kleinsten WM-Teilnehmer wenig Chance. Linksverteidiger Nathaniel Brown durfte sein erstes Tor für Deutschland feiern. Er sagte nach dem Spiel im ersten:
3: Wir haben 7 Tore gemacht, natürlich das eine Tor war unnötig, aber es gehört dazu. Vielleicht hat uns das auch gut getan, dass wir dann einfach aufwachen. Und nach dem 1:1, ja, haben wir sehr gut gemacht. Da bin ich auch stolz auf die Mannschaft, dass wir nicht den Kopf haben hängen lassen, sondern weitergemacht haben. Dann ist 2:1, 3:1 und dann haben wir sehr gut gespielt.
2: Am Samstag steht dann das nächste deutsche Spiel an. Gegner ist die Elfenbeinküste. Haben die USA und der Iran sich nun doch auf ein Abkommen für ein Ende des Iran-Krieges geeinigt? Vermittler Pakistan teilte in der Nacht mit, ja, es gibt eine Einigung für ein Rahmenabkommen. Diese umfasse eine Waffenruhe in der gesamten Region, einschließlich des Libanon, hieß es. Auch US-Präsident Trump erklärte am Abend, die Einigung mit dem Iran sei jetzt vollständig. Fast ein Jahr hat's gedauert, jetzt sollen die Züge zwischen Hamburg und Berlin aber wieder nach Plan rollen. Die Bahn hat die vielbefahrene und in die Jahre gekommene Strecke komplett auf Vordermann gebracht. Bahnsprecherin Anja Bröker.
4: Seit August 2025 haben wir unter anderem rund 165 Kilometer Gleise, 249 Weichen und 28 Bahnhöfe modernisiert. Insgesamt steht eine deutlich modernisierte und leistungsfähige Verbindung zur Verfügung. Und das spüren die Fahrgäste künftig auf der gesamten Strecke zwischen Hamburg und Berlin.
2: Mehr als 20.000 Menschen haben im schweizerischen Genf gegen den G7-Gipfel protestiert. Dabei kam es auch zu Ausschreitungen. Mehrere Gebäude wurden beschädigt. Die Polizei setzte Tränengas ein. Der G7-Gipfel selbst findet im etwa 40 Kilometer entfernten Evian in Frankreich statt. Die Schweiz sagt Nein zu einer Einwohnergrenze. 54% haben sich, vorläufigen Ergebnissen zufolge, in einem entsprechenden Referendum dagegen ausgesprochen. Die rechtspopulistische SVP hatte die Einführung einer Begrenzung auf 10 Millionen Einwohner gefordert. Die Initiatoren wollten die Einwanderung beschränken.
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5: Mit KI-Support. Viele Wolken sind gerade im Norden und Nordosten am Start. Dazu kommen noch ein paar Schauer runter. Sonst bleibt's meistens trocken. In der zweiten Nachthälfte lassen die Schauer dann nach. Die Tiefstwerte liegen zwischen 13 und 6 Grad. Morgen gibt's bis zur Mitte weiter viele Wolken und ab und zu Schauer. Im Süden wird's deutlich freundlicher bei maximal 25 Grad.
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2: Im Studio Anna Löwer. Die deutsche Nationalmannschaft ist mit einem Torfest in die WM gestartet. Gegen WM-Neuling Curaçao gewann das DFB-Team mit 7:1. Erstmals seit seinem Rücktritt nach der EM stand Manuel Neuer als Nummer 1 wieder zwischen den Torpfosten. Er sagte im Ersten:
3: Jeder wünscht sich immer einen guten Start und gerade in so einem Turnier ist es wichtig, dass wir, glaube ich, gut gestartet sind, dass wir die Spielfreude an den Tag gelegt haben, dass man auch gemerkt hat, dass die Spieler, die von der Bank gekommen sind, immer Energie mit reingebracht haben, dass wir nie aufgehört haben, aufs nächste Tor zu spielen und die Spielfreude war da und wir wollten immer aufs Tor gehen.
2: Außerdem spielten noch die Niederlande gegen Japan, Endstand 2:2. Haben die USA und der Iran sich nun doch auf ein Friedensabkommen geeinigt? US-Präsident Trump und Vermittler Pakistan sprechen von einer Einigung auf ein Rahmenabkommen zum Ende des Krieges. Vorgesehen sind eine Waffenruhe, weitere Verhandlungen und die Wiedereröffnung der wichtigen Schifffahrtsroute durch die Straße von Hormuz. Eine offizielle Bestätigung aus Teheran steht allerdings weiter aus. Der Iran hatte zuletzt erklärt, es gebe noch keine endgültige Entscheidung über ein Abkommen. Mehr als 20.000 Menschen haben im schweizerischen Genf gegen den G7-Gipfel protestiert. Dabei kam es auch zu Ausschreitungen. Mehrere Gebäude wurden beschädigt. Die Polizei setzte Tränengas ein. Der G7-Gipfel selbst findet im etwa 40 Kilometer entfernten Evian in Frankreich statt. Die Bahngewerkschaft EVG befürchtet einen massiven Abbau im deutschen Schienenverkehr. Grund sind die Einstiegspläne des italienischen Unternehmens Italo. Wenn Italo wichtige Strecken übernimmt, könnten der Bahn Einnahmen wegbrechen, die dann für Verbindungen auf den Nebenstrecken fehlen. Großbritannien hat im Ärmelkanal einen russischen Öltanker festgesetzt. Das Schiff soll zur sogenannten Schattenflotte gehören, mit der Russland versucht, Exportsanktionen zu umgehen. Für die britische Marine war es der erste Einsatz dieser Art.
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4: Mit KI-Support. Wolkig ist es gerade vor allem im Norden und da kommen auch noch ein paar Schauer runter.

0: Sonst bleibt's meist trocken mit nur wenig Wolken. Die Temperaturen liegen aktuell zwischen 13 und 6 Grad. Tagsüber bleibt es im Norden und Nordosten eher grau und ab und zu nass. Später lässt das nach. Sonst freundlich und trocken bei 16 bis 22 Grad.
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2: Im Studio Anna Löwer. Die USA und der Iran haben sich nach Angaben von US-Präsident Trump auf ein Friedensabkommen geeinigt. Auch Vermittler Pakistan bestätigte die Vereinbarung und kündigte eine sofortige Waffenruhe an. Das Abkommen soll am Freitag in Genf unterzeichnet werden. Der Iran spricht bereits von einem Erfolg. Der Vizeaußenminister erklärte, Teheran habe seine Ziele erreicht. Mit der Einigung sollen außerdem die Blockade iranischer Häfen und die Einschränkungen in der Straße von Hormuz aufgehoben werden. Die DFB-Elf hat die Pflichtaufgabe Curaçao mit Bravour bewältigt. 7:1 gewinnt die deutsche Nationalmannschaft gegen den WM-Neuling, der zwischenzeitlich sogar zum 1:1 ausgleichen konnte. Bundestrainer Nagelsmann sagte in der ARD.
3: Da musst du dich erstmal kurz sammeln und dann finde ich schon wichtig, wie die Mannschaft damit umgeht nach den letzten beiden Turnieren. Es sind natürlich auch viele Newcomer dabei, die noch keine Turniere hatten, aber es sind natürlich auch einige dabei, die Turniere selbst erlebt haben. Und dann musst du erstmal 7 Tore machen. Klar waren wir Favorit und klar musst du am Ende das Spiel auch gewinnen. Trotzdem waren gute Dinge dabei, aber auch Dinge, die man gut analysieren kann, um weitere Schritte zu gehen. Und ich habe mich einfach gefreut für die Truppe.
2: Außerdem spielten die Niederlande und Japan 2:2. Mehr als 20.000 Menschen haben im schweizerischen Genf gegen den G7-Gipfel protestiert. Dabei kam es auch zu Ausschreitungen. Mehrere Gebäude wurden beschädigt. Die Polizei setzte Tränengas ein. Der G7-Gipfel selbst findet im etwa 40 Kilometer entfernten Evian in Frankreich statt. Die Bahngewerkschaft EVG befürchtet einen massiven Abbau im deutschen Schienenverkehr. Grund sind die Einstiegspläne des italienischen Unternehmens Italo. Wenn Italo wichtige Strecken übernimmt, könnten der Bahn Einnahmen wegbrechen, die dann für Verbindungen auf den Nebenstrecken fehlen. Großbritannien hat im Ärmelkanal einen russischen Öltanker festgesetzt. Das Schiff soll zur sogenannten Schattenflotte gehören, mit der Russland versucht, Exportsanktionen zu umgehen. Für die britische Marine war es der erste Einsatz dieser Art.
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4: Mit KI-Support. Wolkig ist es gerade vor allem im Norden und da kommen auch noch ein paar Schauer runter. Sonst bleibt's meist trocken mit nur wenig Wolken. Die Temperaturen liegen aktuell zwischen 13 und 6 Grad. Tagsüber bleibt es im Norden und Nordosten eher grau und ab und zu nass. Später lässt das nach. Sonst freundlich und trocken bei 16 bis 22 Grad.
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